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0: Ciao.
1: Es ist 6:30. Herzlich willkommen bei der Antenne. Wir starten die Morgencrew direkt mit den wichtigsten News aus Südtirol. Kurz und knapp.
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3: Mit Hannelore Plunger einen schönen guten Morgen. Heute öffnet das erste Bozner Gemeinschaftshaus. Mitte Mai wurde in der Ambalaji-Straße das Ambulatorium für kleine Dringlichkeiten im neuen Gemeinschaftshaus eröffnet. Heute hingegen nehmen dort alle Dienste ihren Betrieb auf. Im Bereich des Schotterwerks auf der Landesstraße in Theiß ist ein Auto aus bislang ungeklärter Ursache auf eine Leitplanke aufgefahren. Dabei wurde ein 85-jähriger Mann aus Vilnius schwer verletzt. Auf der Südspur der Brenner Autobahn ist auf der Höhe vom Pfatten ein mit Stückgut beladener LKW in Brand geraten. Beim Eintreffen der Berufsfeuerwehr stand das Fahrzeug bereits in Vollbrand. Zum Sport. Yannick Sinner hat im Auftaktmatch der French Open den Franzosen Clément Tabur klar besiegt und zwar mit 6-1, 6-3, 6-4. Mehr dazu in 30 Minuten. Und nun zum Wetter. Mit der Sonne bilden sich bereits im Laufe des Vormittags erste Quellwolken. Am Nachmittag ziehen aus Nordwesten ein paar Regenschauer und Gewitter durch. Es wird wieder heiß mit 28 bis 35 Grad. Die Temperaturen zurzeit in Lana 20 Grad, Welsberg 11, St. Valentin auf der Heide und Ridnaun 13 Grad.
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1: Kurz und knapp auch der Blick auf unsere Straßen. So früh am Morgen um 6:35, da gibt's noch keine Staus und keine größeren Störungen. Ihr habt somit freie Fahrt.
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1: Mit Sandra Hofer, hallihallo und grüß denk. Schönen guten Morgen am Mittwoch. Kommt einem vielleicht so vor wie Dienstag, aber nein, Mittwoch heute. Kurze Woche dank Pfingsten, nächste Woche geht's dann ähnlich weiter. Feiertag am Dienstag, Ponte am Montag. Vielleicht, auf jeden Fall bleiben wir jetzt mal noch beim Mittwoch und genießen den. Guten Start!

9 Minuten nach 6:30, die Antenne hier. Guten Morgen. Ja, und Bozen knackt die 35-Grad-Marke. Und damit war die Landeshauptstadt gestern ganz offiziell der heißeste Ort Südtirols mit Wetterstation. Ja, und genauso heiß geht's heute weiter. Die Sonne gibt schon wieder Vollgas. Schon am Nachmittag entstehen dann aber erste Quellwolken. Am Nachmittag wird die Luft dann auch etwas instabiler. Aus Nordwesten können nämlich einzelne Regenschauer und auch Gewitter durchziehen. Die

Temperaturen, die bleiben trotzdem auf Hochsommerniveau zwischen 28 und 35 Grad. Also Sonnencreme nicht vergessen, aber vielleicht sicherheitshalber auch einen Blick Richtung Himmel werfen und vielleicht den kleinen Knirps, die Regenjacke oder den Regenschirm mitnehmen. Morgen am Donnerstag wird es dann wieder etwas ruhiger. Viel Sonne erwartet uns da, ein paar Quellwolken am Nachmittag und meistens bleibt es trocken. Dazu weiterhin richtig heißes Frühsommerwetter und auch der Freitag. Der macht genau dort weiter, wo der Donnerstag aufhört. Viel Sonnenschein und Temperaturen, die eher nach Juli als, sagen wir, nach Ende Mai klingen. Wer also noch auf Sommermodus umstellen muss, jetzt wäre vielleicht der richtige Zeitpunkt. Am Samstag selbst, da bleibt es dann ebenfalls freundlich. Neben der Sonne ziehen nur ein paar dünne Schleierwolken durch. Perfektes Wetter also für Ausflüge, Grillabende oder den ersten Sprung in den See, sofern das Wasser schon warm genug ist. Am Sonntag dann tauchen am Nachmittag und Abend wieder ein paar Gewitter auf. Gleichzeitig gehen die Temperaturen dann auch leicht zurück. Allerdings weiterhin bleiben sie auf angenehm warmem Niveau. Südtirol erlebt somit gerade die erste richtige Hitzewelle des Jahres. Viel trinken, direkte Sonne in der Mittagshitze möglichst vermeiden. Das steht jetzt also an. Und wer kann, sucht sich heute Nachmittag vielleicht lieber ein schattiges Plätzchen.

0: 3:45, das war Avril Lavigne und damit Hallo ins Land. Weiter geht's mit Alle Farben gleich und dem Blick nach oben.
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1: Um 6.51 Uhr.
0: Widder.
1: Überrascht den Partner oder die Partnerin mit einem spontanen Ausflug ins Grüne. So könnt ihr die Beziehung auffrischen.
0: Stier.
1: Es muss nicht immer die volle Joggingrunde sein. Euch genügt auch mal ein Spaziergang.
0: Zwilling.
1: Ihr sucht das Haar in der Suppe und ihr werdet auch fündig. Eure Lieben sind deshalb schon auf leisen Sohlen unterwegs.
0: Krebs.
1: Überlegt, wie ihr das Ziel sicher erreichen könnt. Wählt den Mittelweg zwischen Schmusekurs und Risikoroute.
0: Löwe.
1: Ihr neigt dazu, euch von Kollegen und Kolleginnen ungerecht behandeln zu lassen. Versucht, daran was zu ändern.
0: Jungfrau.
1: Lasst euch von der Hektik um euch herum nicht anstecken. In euch ruhend seid ihr ein Fels in der Brandung.
0: Waage.
1: Ärgert euch nicht über das Fernsehprogramm. Lasst den TV einfach aus und trefft euch lieber mit Freunden.
0: Skorpion.
1: Mars hat die Familie stark in den Hintergrund gedrängt. Das kann und darf nicht ständig so weitergehen.
0: Schütze.
1: Freut euch auf die Begegnung mit interessanten Menschen. Unter Merkur kommt ihr schnell ins Gespräch.
0: Steinbock.
1: Der Mond drückt aufs Gemüt. Hadert dann nicht mit euch und der Welt, sondern betrachtet die Dinge positiv.
0: Wassermann.
1: Die Menschen in eurer Umgebung, ja, die meinen es nur gut mit euch. Lasst euch fallen, ihr werdet ganz sicher aufgefangen.
0: Fisch.
1: Und manchmal ist man einfach machtlos. Findet euch damit ab, dass ihr nur geringen Einfluss auf das Schicksal habt.
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1: Israel fliegt rund 120 Luftangriffe auf Libanon. Heute eröffnet das erste Bozner Gemeinschaftshaus. Das Wetter heute in Südtirol sonnig, aber nicht mehr ganz stabil.
0: Redakteurin im Studio Hannelore Plunger.
1: Einen schönen guten Morgen. Israel hat in der Nacht auf heute den Libanon nach Angaben aus Sicherheitskreisen mit über 120 Luftschlägen angegriffen. Dies sei eine der schwersten Bombardierungen seit Wochen, hieß es. Bei einem Angriff auf die Stadt Burj al-Shamali im Süden des Landes wurden mindestens 10 Menschen getötet. Insgesamt sollen nach Angaben der Regierung in Beirut mehr als 30 Menschen getötet und rund 40 verletzt worden sein. Israels Regierungschef Netanyahu hatte zuvor eine nochmalige Verstärkung der Militäroffensive gegen die pro-iranische Hisbollah-Miliz im Libanon angekündigt. Der Iran hat die jüngsten US-Angriffe als groben Verstoß gegen die Waffenruhe verurteilt. Kein provokanter Akt werde unbeantwortet bleiben, hieß es in einer Erklärung des Außenministeriums. Die Angriffe hätten den boshaften Willen der US-Regierung offenbart. Das US-Militär hatte nach eigenen Angaben iranische Raketenstellungen sowie Boote angegriffen, die in der Straße von Hormus Minen verlegen wollten. Wie ein Sprecher des zuständigen Regionalkommandos erklärte, handelte es sich um Selbstverteidigung zum Schutz der Truppen vor Bedrohungen durch iranische Kräfte. Die Angriffe überschatten die aktuell laufenden Verhandlungen für ein Ende des Irankriegs. Bei einem dramatischen Rettungseinsatz für 7 eingeschlossene Goldsucher in einer überfluteten Höhle in Laos gibt es neue Hoffnung. Die Retter haben sich nach eigenen Angaben bis auf weniger als 20 Meter an den vermuteten Aufenthaltsort der Männer vorgearbeitet. Die Wasserstände in der Höhle sind inzwischen deutlich gesunken. Die 7 Männer sitzen seit mehr als einer Woche in der Höhle im Bezirk Longcheng fest. Insgesamt waren 10 Dorfbewohner in das Höhlensystem vorgedrungen, um dort nach Gold zu graben. 3 konnten entkommen, 7 wurden nach heftigen Regenfällen und einem Erdrutsch eingeschlossen. Heute öffnet das erste Bozner Gemeinschaftshaus. Mitte Mai wurden in der Ambalajistraße das Ambulatorium für kleine Dringlichkeiten im neuen Gemeinschaftshaus eröffnet. Heute hingegen nehmen dort alle Dienste ihren Betrieb auf. Nun werden auch Dienste zur Betreuung chronischer Erkrankungen sowie pflegerische, soziale und psychologische Unterstützung geboten. Damit soll das Krankenhaus weiter entlastet werden. Im Gemeinschaftshaus werden die regelmäßigen Untersuchungen gebündelt. In Südtirol haben 31% der Bevölkerung chronische Erkrankungen. Im Bereich des Schotterwerks auf der Landesstraße in Theiß ist ein Auto aus bislang ungeklärter Ursache auf eine Leitplanke aufgefahren. Dabei wurde ein 85-jähriger Mann aus Füllnöst schwer verletzt. Der schwer verletzte Mann wurde mit dem Pelikan 1 in das Krankenhaus Bozen geflogen. Auf der Südspur der Brennerautobahn ist auf der Höhe vom Pfatten ein mit Stückgut beladener LKW in Brand geraten. Beim Eintreffen der Berufsfeuerwehr Bozen stand das Fahrzeug bereits in Vollbrand. Während der Löscharbeiten musste die Südspur für eine Stunde gesperrt bzw. teilweise nur einspurig befahrbar gemacht werden.
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1: Yannick Sinner hat im Auftaktmatch der French Open den Franzosen Clément Tavure-Clair besiegt, und zwar mit 6-1, 6-3 und 6-4. Sinner setzte gegen den Wildcard-Inhaber seine Siegesserie fort und feierte seinen 30. Sieg in Serie. Sinners nächster Gegner, der argentinische Sandplatz-Spezialist Juan Manuel Cerundolo, dürfte ihn wohl schon etwas mehr fordern. Sinner will in Roland Garros den in seiner Titelsammlung noch fehlenden Grand-Slam-Turniererfolg auf Sand holen. Er wäre der 7. Tennisprofi, dem der Titelgewinn bei allen 4 Major-Turnieren gelänge. Daniel Medvedev ist bereits in der ersten Runde ausgeschieden. Auch Alexander Bublik musste die Segel streichen. Das waren die aktuellen Themen zur Stunde.
2: Und da wollen wir jetzt einen Blick auch auf das aktuelle Wettergeschehen richten, und zwar mit Meteorologe Günther Geier. Er weiß natürlich Bescheid.
3: Einzelne Gewitter hat es gestern am Abend und in der Nacht zum Beispiel im Hochbustertal und ganz im Süden Südtirols zwischen Magreit und Salurn gegeben. Heute werden Regenschauer und Gewitter etwas häufiger. Zunächst scheint aber noch verbreitet die Sonne. Am Vormittag entstehen dann erste Quellwolken und im Laufe des Nachmittags ziehen aus Nordwesten ein paar Regenschauer und Gewitter durch. Davor wird es wieder heiß mit 28 bis 35 Grad. Auf den Bergen in 2000 Metern Werte um 19 Grad. Am Donnerstag und Freitag geht die Gewitterneigung zurück mit viel Sonnenschein und hochsommerlichen Temperaturen. Am Samstag ziehen ein paar Schleierwolken durch und am Sonntag sind dann auch wieder Gewitter möglich. Gleichzeitig wird es etwas kühler mit Höchstwerten bis 31 Grad. Damit zurück zu heute und zu den Messwerten von 7 Uhr. In Bozen und in Auer 20 Grad, Meran 19, in Schlanders und Brixen 18, Bruneck und Doblach melden 13 Grad, in Sterzing 12, auf der Blose 10, dazu Nordwind mit 20 km pro Stunde, am Reschen und am Brenner 13, Innsbruck und Lienz 16 und in Trient 21 Grad.
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4: Einen schönen guten Morgen wünscht Deborah Gartner aus der Landesverkehrsmeldezentrale. Auf Südtirolstraßen liegen uns derzeit keine Störungsmeldungen vor. An diesem Samstag werden in Nordtirol die A13 Brenner Autobahn sowie die B182 Brenner Bundesstraße wegen einer angemeldeten Demonstration auf österreichischer Seite von 11 bis 19 Uhr gesperrt. Die A22 Brenner Autobahn ist in Richtung Norden zwischen Sterzing und dem Brenner von 10.30 Uhr bis 20 Uhr gesperrt. Für den Schwerverkehr über 7,5 Tonnen gilt ein Fahrverbot von 7 bis 20 Uhr auf dem gesamten Straßennetz des Landesgebietes und auf der Autobahn A22 in Fahrtrichtung Norden. Es wird angeraten, am Samstag auf nicht notwendige Autofahrten zu verzichten. Auch am Freitag und am Sonntag kann es zu Verkehrsverzögerungen kommen. Kommen Sie gut ans Ziel.
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2: und der Morgencrew. Einen wunderschönen guten Morgen möchte ich ins ganze Land schicken und dabei aber auch nochmal verweisen, dass ich jetzt nicht alleine hier bin, sondern auch meine werten und geschätzten Kolleginnen und Kollegen. Außerdem ganz, ganz viel coole Musik. Top-Hits und Classic-Hits en masse auch in der nächsten halben Stunde wieder. Zum Beispiel mit Katy Perry, Joan Osborne, Sigala, Purple Disco Machine und Charlie XCX. Viel Spaß und guten Start!

0: Schönen guten Morgen am 27. Mai. Es ist 17 Minuten nach 7. Und auch jetzt schon steigen die Temperaturen an. Es ist gerade mal ganz früh am Morgen. Und viele schwitzen vielleicht jetzt schon. Über 30 Grad im Mai. Volle Schwimmbäder und laufende Gartenberegner sind jetzt natürlich in. Und schon jetzt wird bei uns im Land aber das Wasser knapp.
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0: Besonders deutlich zeigt sich das aktuell in Kurtatsch. Dort ist der Wasserstand in einem Speicherbecken zuletzt stark gesunken. Die Gemeinde hat die Bevölkerung deshalb bereits zum Wassersparen aufgerufen. Der Grund? Wegen der anhaltenden Hitze und Trockenheit wird momentan mehr Wasser verbraucht, als aus den Quellen nachkommt. Besonders ungewöhnlich dabei ist, dass normalerweise Wasserknappheit erst im Hochsommer zum Thema wird, heuer aber schon jetzt mit Ende Mai. Auch im restlichen Einzugsgebiet der Etsch beobachten Fachleute gerade die Lage genau. Nach dem schneearmen Winter nämlich fehlen wichtige Wasserreserven in den Bergen. Deshalb gilt inzwischen die erste Warnstufe wegen möglicher Wasserknappheit. Die Landesagentur für Umwelt- und Klimaschutz ruft deshalb uns alle Südtirolerinnen und Südtiroler dazu auf, ja bewusster mit dem Wasser umzugehen. Ganz konkret heißt das, den Garten möglichst sparsam gießen, Höfe oder Terrassen nicht unnötig abspritzen und Pools sollten nur mit Maß befüllt werden. Auch in der Landwirtschaft soll heuer möglichst gezielt und vor allem in den kühleren Abend- und Morgenstunden bewässert werden. Und nur noch die gute Nachricht zum Schluss. In Kurtatsch hat sich die Situation zuletzt leicht entspannt, weil zusätzliche Quellen genutzt werden konnten. Der Appell, ja der bleibt aber ganz, ganz klar. Wassersparen wird heuer wohl schon sehr früh ein wichtiges Thema bleiben.

0: was ich bin.
1: Burgfete am Freitag, 29. Mai auf der Alberer Wiese in Stegen. Ob drei Nachmittag bis spät in die Nacht. Da müssen wir hin.
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1: Mit Hannelore Plunger einen schönen guten Morgen. Heute öffnet das erste Bozner Gemeinschaftshaus. Mitte Mai wurde in der Ambalagi-Straße das Ambulatorium für kleine Dringlichkeiten im neuen Gemeinschaftshaus eröffnet. Heute hingegen nehmen dort alle Dienste ihren Betrieb auf. Der Tag der großen Brennerblockade am 30. Mai rückt näher und die große Informationskampagne von allen Seiten zeigt Wirkung. Reisende scheinen sich an die Sperre anzupassen. Viele Gäste haben ihre Buchungen einen Tag nach vorne oder nach hinten verlegt. Der Vorermittlungsrichter in Trient hat alle Anträge auf Aufhebung der U-Haft für die Beschuldigten im Rahmen der Ermittlungen Alpenkohle wegen mutmaßlicher Unregelmäßigkeiten bei der Abfallentsorgung abgelehnt. Die Beschuldigten weisen sämtliche Vorhaltungen zurück. Sie ziehen nun vor das Freiheitsgericht. Zum Sport. Yannick Sinner hat im Auftaktmatch der French Open den Franzosen Clément Tabur klar besiegt und zwar mit 6-1, 6-3, 6-4. Mehr dazu in 30 Minuten. Und nun zum Wetter. Mit der Sonne bilden sich bereits am Vormittag erste Quellwolken. Im Laufe des Nachmittags ziehen aus Nordwesten ein paar Regenschauer und Gewitter durch. Es wird wieder heiß mit 28 bis 35 Grad. Die Temperaturen zurzeit in Bozen 20 Grad, Meran 19, Brixen 18, Bruneck 14 und Sterzing 13 Grad.
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2: Einen schönen guten Morgen wünscht Deborah Gartner aus der Landesverkehrsmeldezentrale. Auf Südtirolstraßen liegen uns derzeit keine Störungsmeldungen vor. An diesem Samstag werden in Nordtirol die A13 Brenner-Autobahn sowie die B182 Brenner-Bundesstraße wegen einer angemeldeten Demonstration auf österreichischer Seite von 11 bis 19 Uhr gesperrt. Die A22 Brenner-Autobahn ist in Richtung Norden zwischen Sterzing und dem Brenner von 10.30 Uhr bis 20 Uhr gesperrt. Für den Schwerverkehr über 7,5 Tonnen gilt ein Fahrverbot von 7 bis 20 Uhr auf dem gesamten Straßennetz des Landesgebietes und auf der Autobahn A22 in Fahrtrichtung Norden. Es wird angeraten, am Samstag auf nicht notwendige Autofahrten zu verzichten. Auch am Freitag und am Sonntag kann es zu Verkehrsverzögerungen kommen. Kommen Sie gut ans Ziel.
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4: Guten Morgen, guten Start. Ich bin Sandra Hofer und darf euch heute wieder bis 10 Uhr begleiten. Fein, dass ihr dabei seid.
5: Guten Morgen.
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Die Commonalts. Don't leave me this way. Wir grooven mit diesem Song bereits seit 1986. Das ist 80er Pop vom Feinsten. Und damit schönen guten Morgen. Das ist die Antenne. Gleich geht's um was richtig Cooles. Es waren nämlich 2 Tage Blasmusik, Festivalstimmung und

tausende Besucherinnen und Besucher letztes Wochenende auf dem Ritten, denn die Brasspyramide, die hat mal wieder gezeigt, wie groß dieser Brassboom inzwischen ist. Unsere liebe Tanja war direkt vor Ort unterwegs und ist auf Stimmenfang gegangen. Gleich nach Michael Patrick Kelly gibt's die Eindrücke vom Brassfestival auf dem Ritten.

0: Es ist 7.43 Uhr. Ja, die Blaspyramide, Südtirols größtes Blasmusikfestival, ist Geschichte. Am Samstag war unsere Tanja mit dem Mikro vor Ort und hat die Stimmung ein bisschen gecheckt. Und sie hat dabei Jung und Alt aus allen Ecken des Landes und darüber hinaus getroffen.
1: Ich bin die Lisa.
2: Ich war der Schreier Helmut. Ich bin mit unserer Musik da. Wir sind von Nordtirol und uns gefreut, dass wir das erste Mal dabei sein dürfen.
3: Ich bin die Milena. Ich bin von Xayo.
4: Jakob Sparer von Kaltern. Sagt der Anton, Musiker bei der Kaltern.
5: Ich bin der Maximilian Fink. Ich bin von Glaubenstein.
6: Hallo, ich bin die Silke und ich bin von Unterrindau.
7: Ich bin die Katharina. Ich bin auch von Unterrindau.
8: Ich bin der Jakob, ja, ich bin Mitglied von der Musikkapelle Unterin und ja, bin der Bereichsleiter von Austrau. Das heißt, zwei Tage durcharbeiten.
9: Hi, ich bin die Diana, ich bin gebürtig von Port, Finchgau und jetzt wohne ich in Laufen und ja, ich bin heute auch mein Junggesellinnenabschied zu feiern.
0: Das, um nur einige zu nennen, die wir getroffen haben und mit denen wir einen Ratscha machen durften. Eines haben wir aber alle gefragt, was ihr persönliches Highlight auf der heurigen Blaspyramide ist.
1: Die Kinderecke.
4: Die Musik, die Stimmung und dass man viele Leute sieht.
8: Ja, halt ein Bier trinken und genießen. Danach im Fjera-Blech nicht noch, fällt er nicht mit.
10: Ich muss sagen, Hauptsache die Stimmung ist gut, noch bin ich zufrieden.
11: Das Highlight. Nein, schwer zu sagen. Auf jeden Fall die Maus, die Sperrung, das Nachtessen. Nein, es ist das Bergfest.
10: Dass es so super Wetter ist und die Stimmung gut ist und einfach super Musik da sein.
2: Das werden wir ja schnell feststellen. Wir schauen uns alle an. Und also ich glaube, dass wir schon noch am Ende alle rausfinden, wie wir wollten, werden, das war unser Highlight.
9: Nein, ich glaube, die Musik ist noch bärig und vielleicht mögen sie einen Schnapsen trinken. Dann schauen wir noch.
8: Viererblöch, halt mal ein, darfst nicht versammeln.
0: Ja, und weil dann so viele Viererblech und die Musik genannt hatten, wollten wir dann da auch noch Aufnahmen machen. Allerdings waren wir selbst so sehr damit beschäftigt, in den vordersten Reihen auf den Bänken zu tanzen und mitzufeiern, dass es sich dann mit dem restlichen Stimmenfang erübrigt hat. In diesem Sinne können wir aber bestätigen, die Stimmung war gewaltig. Ja, recht hat sie, unsere liebe Tanja, das hat sie sich auch verdient, ein bisschen da mitzufeiern bei der Blaspyramide 2026 am vergangenen Wochenende auf dem Ritten. Soweit die Eindrücke von diesem letzten Samstag eben auf dem Ritten. Hier geht's nun weiter mit Samba.
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1: Ein Chalet mit Dolomitenblick, eine Wohnung mitten in den Bergen oder ein kleines Häuschen im Grünen. Genau davon träumen offenbar immer mehr Menschen im Ausland. Südtirol und das Trentino werden nämlich als Standort für Ferienimmobilien gerade immer beliebter. Vor allem Käuferinnen und Käufer aus Deutschland, den Niederlanden, Großbritannien, Belgien und sogar aus den USA interessieren sich zunehmend für Wohnungen und Häuser hier bei uns. Laut aktuellen Zahlen sind die internationalen Anfragen im Vergleich zum Vorjahr um mehr als 44% gestiegen, also um knapp die Hälfte, muss man da wirklich sagen. Besonders stark legt dabei Südtirol zu. In der Provinz Bozen hat sich die Nachfrage aus dem Ausland zuletzt fast verdoppelt. Gefragt sind dabei vor allem Panoramawohnungen, Chalets und Einfamilienhäuser in ruhiger Lage. Am besten natürlich mit ganz viel Natur, guter Aussicht und trotzdem sollte alles gut erreichbar sein. Aber auch kleinere Berggemeinden profitieren immer stärker von diesem Trend. Orte wie zum Beispiel das Schnalztal, Brenner oder auch Riva del Garda stehen bei internationalen Interessenten hoch im Kurs. Expertinnen und Experten sagen, viele suchen heute nicht mehr nur ein Ferienhaus, sondern auch einen Ort mit echter Lebensqualität. Das soll viel Natur mit dabei sein, natürlich aber auch viel Ruhe und die Infrastruktur soll auch passen. Genau damit können die Region Trentino-Südtirol in den kommenden Jahren auf dem internationalen Immobilienmarkt noch wichtiger werden.

0: mit David Guetta, Alphaville und Ava Max. Geht's rein in die neue Stunde. Es ist jetzt Punkt 8 Uhr.
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2: Iran verurteilt US-Angriffe scharf. Heute öffnet das erste Bozner Gemeinschaftshaus. Das Wetter heute in Südtirol sonnig, aber nicht mehr stabil.
1: Redakteurin im Studio Hannelore Plunger.
2: Einen schönen guten Morgen. Das iranische Außenministerium hat die jüngsten US-Angriffe als groben Verstoß gegen die Waffenruhe verurteilt und mit Vergeltung gedroht. Zweifellos wird die Islamische Republik Iran keinen provokativen Akt unbeantwortet lassen und nicht das geringste zögern. Bei der Verteidigung der nationalen Souveränität Irans dulden, hieß es weiter. Diese parallel zum vom Pakistan vermittelten Friedensprozess gestarteten aggressiven Handlungen hätten den boshaften Willen der US-Regierung offenbart. Israel hat in der Nacht auf heute den Libanon nach Angaben aus Sicherheitskreisen mit über 120 Luftschlägen angegriffen. Dies sei eine der schwersten Bombardierungen seit Wochen, hieß es. Bei einem Angriff auf die Stadt Burj al-Shamali im Süden des Landes wurden mindestens 10 Menschen getötet. Insgesamt sollen nach Angaben der Regierung in Beirut mehr als 30 Menschen getötet und rund 40 verletzt worden sein. Israels Regierungschef Netanyahu hatte zuvor eine nochmalige Verstärkung der Militäroffensive gegen die pro-iranische Hisbollah-Miliz im Libanon angekündigt. Die größten Verschmutzer der Meere sind keine seltenen Industrieabfälle oder Fischernetze, sondern vor allem kurzlebige Einwegprodukte aus dem Alltag. An erster Stelle steht Plastik aus dem Lebensmittel- und Getränkebereich. In 93% der untersuchten Länder gehören Lebensmittelverpackungen, Plastikflaschen sowie Verschlüsse und Deckel zu den drei häufigsten Müllarten. Dahinter folgen Plastiktüten mit 39% sowie Zigarettenreste mit rund 38%. Heute öffnet das erste Bozner Gemeinschaftshaus. Mitte Mai wurde in der Ambalaji-Straße das Ambulatorium für kleine Dringlichkeiten im neuen Gemeinschaftshaus eröffnet. Heute hingegen nehmen dort alle Dienste ihren Betrieb auf. Nun werden auch Dienste zur Betreuung chronischer Erkrankungen sowie pflegerische, soziale und psychologische Unterstützung geboten. Damit soll das Krankenhaus weiter entlastet werden. Im Gemeinschaftshaus werden die regelmäßigen Untersuchungen gebündelt. In Südtirol haben 31% der Bevölkerung chronische Erkrankungen. Der Tag der großen Brennerblockade am 30. Mai rückt näher und die große Informationskampagne von allen Seiten zeigt Wirkung. Reisende scheinen sich an die Sperre anzupassen. Viele Gäste haben ihre Buchungen einen Tag nach vorne oder nach hinten verlegt. Klaus Berger, der HGV-Präsident.
3: Die Besorgnis in Bezug auf die Brennersperre am 30. Mai unter den Gästen, aber auch unter den Gastwirten ist sehr groß. Viele Gäste haben den Anreisetag entweder um einen Tag nach vorne oder um einen Tag nach hinten verlegt. Leider hat es auch Stornierungen gegeben. Viele andere Gäste werden dann den Anreise auf die Nachtstunden planen, sofern möglich. Wir als Gastwirte möchten da auch diesen Gästen entgegenkommen mit vielleicht einem kostenlosen Frühstück oder wenn möglich einen früheren Zimmerbezug, wenn das Zimmer schon fertig ist. Was wir als Gastwirte sehen, ist halt die große Verunsicherung und die vielen Informationen, die bei uns nachgefragt werden, wie genau dieser Ablauf am 30. Mai stattfindet.
2: Der Vorermittlungsrichter in Trient hat alle Anträge auf Aufhebung der U-Haft für die Beschuldigten im Rahmen der Ermittlungen Alpenkohle wegen mutmaßlicher Unregelmäßigkeiten bei der Abfallentsorgung abgelehnt. Gegen die 5 Südtiroler wird aus verschiedenen Gründen wegen illegalen grenzüberschreitenden Abfallhandels und Handelsbetrugs ermittelt. Die Beschuldigten weisen sämtliche Vorhaltungen zurück. Sie ziehen nun vor das Freiheitsgericht.
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2: Yannick Sinner hat im Auftaktmatch der French Open den Franzosen Clément Tabur klar besiegt und zwar mit 6-1, 6-3 und 6-4. Sinner setzte gegen den Wildcard-Inhaber seine Siegesserie fort und feierte seinen 30. Sieg in Serie. Sinners nächster Gegner, der argentinische Sandplatz-Spezialist Juan Manuel Cerúndolo, dürfte ihn wohl schon etwas mehr fordern. Sinner will in Roland Garros den in seiner Titelsammlung noch fehlenden Grand-Slam-Turniererfolg auf Sand holen. Er wäre der 7. Tennisprofi, dem der Titelgewinn bei allen 4 Major-Turnieren gelänge. Daniil Medvedev ist bereits in der ersten Runde ausgeschieden. Auch Alexander Bublik musste die Segel streichen. Luciano Darderi schlug den Österreicher Sebastian Ofner. Das waren die aktuellen Themen zur Stunde.
0: Alles Wichtige aus Südtirol und der Welt waren das. Jetzt geht's weiter mit allem Wichtigen, wenn's ums Wetter geht. Günter Geier mit den Aussichten.
4: Einzelne Gewitter hat es gestern am Abend und in der Nacht zum Beispiel im Hochbustertal und ganz im Süden Südtirols zwischen Magreit und Salurn gegeben. Heute werden Regenschauer und Gewitter etwas häufiger. Zunächst scheint aber noch verbreitet die Sonne. Am Vormittag entstehen dann erste Quellwolken und im Laufe des Nachmittags ziehen aus Nordwesten ein paar Regenschauer und Gewitter durch. Davor wird es wieder heiß mit 28 bis 35 Grad. Auf den Bergen in 2000 Metern Werte um 19 Grad. Am Donnerstag und Freitag geht die Gewitterneigung zurück mit viel Sonnenschein und hochsommerlichen Temperaturen. Am Samstag ziehen ein paar Schleierwolken durch und am Sonntag sind dann auch wieder Gewitter möglich. Gleichzeitig wird es etwas kühler mit Höchstwerten bis 31 Grad.
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5: Guten Morgen aus der Landesverkehrsmeldezentrale, ich bin Manuel Scutellaro. Auf der Brennerautobahn in Richtung Süden zwischen Brixen und Klausen staut es ca. 2 Kilometer nach einem Unfall. Auch auf der Brennerstaatstraße zwischen Blumau und Kardaun staut es in beiden Richtungen nach einem Verkehrsunfall auf der Höhe der Mautstelle Bozen Nord. Und auf den Stadtzufahrten von Bozen, Brixen und Bruneck kommt es im Berufsverkehr zu Kolonnenverkehr und Wartezeiten, wie zum Beispiel auf der Überretscherstraße in Richtung Bozen ab St. Michael-Eppern bis zur Meraner Kreuzung, auf der Brennerstaatstraße bei Fahren und im Pustertal bei Kienz. Allen unterwegs, gute und sichere Fahrt!
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0: 3, 4, 6, 37, 36, 84. Wer diese Nummer noch nicht im Handy eingespeichert hat oder auf dem Zettel aufgeschrieben und vor sich neben dem Haustelefon, neben dem Festnetztelefon liegen hat, dann bitte jetzt unbedingt machen. 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So natürlich auch heute wieder. Deshalb gerne rein mit euren Wünschen, egal ob Schlager, egal ob Rock, egal ob Kelly Clarkson zum Beispiel, mit der starten wir los. Diese Zeit habt ihr noch Zeit, uns eure Songwünsche per WhatsApp-Text oder Sprachnachricht zu schicken.

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1: 8:11, wir legen los mit Musica Italiana. Guten Morgen, schreibt uns der Klaus. Bei diesem Wetter und den Temperaturen kommt mir vor, im Süden von Italien zu sein. Spielt mir deswegen bitte Caruso von Lucio Dalla. Ich stelle mir eine Fahrt auf einer Vespa auf der Straße von Amalfi dazu vor. Servus, Klaus. Lieber Klaus, wir machen's genauso wie du.

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1: Jetzt wird's, ja, sagen wir mal, etwas stärker, etwas lauter, etwas kräftiger und es geht außerdem von Italien direkt nach Dänemark. Hallo, kennt es bitte das Lied Last Day Under the Sun von Volbeat spielen? Bei unserer Arbeit wurde es top passen. Danke, Gruß Gregor und beste Grüße auch an die Weiko-Monteure. Volbeat spielen wir immer gerne. 17 Minuten nach 8 ist jetzt perfekt, zum noch das letzte bisschen fit werden. Und liebe Grüße auch von uns.

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6: 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Von Montag bis Samstag, von 8 bis 8:30. Drei Wünsche, die werden gespielt, deshalb heißt's immer ein bisschen schnell sein. So wie sie.
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6: Schnell sein, so wie die Ellie, die hat sich heute den dritten Platz unseres Antenne Kickstarters ergattert. Sie schreibt uns: Guten Morgen, Antenne. Ich möchte meinen Freund in Roland grüßen und möchte für ihn Tom Gregory Forget Somebody spielen lassen. Danke, liebe Grüße und einen schönen Tag an alle. Liebe Grüße, schönen Tag, auch von unserer Seite.

0: Mit U2 haben wir wieder zum besseren Musikmix zurückgefunden nach dem Kickstarter im Dreierblock. Jetzt ist es 8:30 und wir fokussieren uns mal kurz aufs Wichtigste.
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2: Mit Hannelore Plunger einen schönen guten Morgen. Jeden zweiten Tag wurde im Vorjahr in Südtirol ein Minderjähriger als vermisst gemeldet. Insgesamt waren 176 Kinder und Jugendliche abgängig. Der Tag der großen Brennerblockade am 30. Mai rückt näher und die große Informationskampagne von allen Seiten zeigt Wirkung. Reisende scheinen sich an die Sperre anzupassen. Viele Gäste haben ihre Buchungen einen Tag nach vorne oder nach hinten verlegt. Der Vorermittlungsrichter in Trient hat alle Anträge auf Aufhebung der U-Haft für die Beschuldigten im Rahmen der Ermittlungen Alpenkohle wegen mutmaßlicher Unregelmäßigkeiten bei der Abfallentsorgung abgelehnt. Die Beschuldigten weisen sämtliche Vorhaltungen zurück. Sie ziehen nun vor das Freiheitsgericht. Zum Sport. Mit seinem vierten Etappensieg hat Jonas Vingegaard seine Führung beim Giro d'Italia ausgebaut. Der große Favorit aus Dänemark setzte sich auf der 16. Etappe in der Schweiz vor dem Österreicher Felix Gall durch. Mehr dazu im Infoblock um 9. Und nun zum Wetter. Mit der Sonne bilden sich bereits am Vormittag erste Quellwolken. Im Laufe des Nachmittags ziehen aus Nordwesten ein paar Regenschauer und Gewitter durch. Es wird wieder heiß mit 28 bis 35 Grad. Die Temperaturen zurzeit in Sandin-Daufers 14 Grad, ebenso am Carapaz, Auer 20 und Laas 18 Grad.
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3: Guten Morgen aus der Landesverkehrsmeldezentrale, ich bin Manuel Scutellaro. Auf der Brennerautobahn in Richtung Süden zwischen Brixen und Klausen staut es ca. 2 Kilometer nach einem Unfall. Auch auf der Brennerstaatsstraße zwischen Blumau und Kardaun staut es in beiden Richtungen nach einem Verkehrsunfall auf der Höhe der Mautstelle Bozen Nord. Und auf den Stadtzufahrten von Bozen, Brixen und Bruneck kommt es im Berufsverkehr zu Kolonnenverkehr und Wartezeiten, wie zum Beispiel auf der Überetscherstraße in Richtung Bozen ab St. Michael-Eppern bis zur Meraner Kreuzung, auf der Brennerstaatsstraße bei Fahren und im Pustertal bei Kienz. Allen unterwegs, gute und sichere Fahrt!

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1: Hallo ins Land. Es ist 8:53. Ich kann mir vorstellen, dass so gut wie alle bereits gefrühstückt haben, die eben frühstücken. Wisst ihr aber immer ganz genau, was da auf eurem Teller zu finden ist? Also wo das herkommt, wie das gemacht wurde? Ja, weiß man nicht immer. Und künftig noch viel weniger oft, denn was künftig eben auf unseren Tellern landet, das könnten viele bald gar nicht mehr erkennen. In der EU wird nämlich über neue Regeln für gentechnisch veränderte Lebensmittel diskutiert. Verbraucherschützer schlagen dabei deshalb Alarm. Und wir sprechen gleich darüber, warum jetzt auch große Supermarktketten Stellung beziehen sollen. Alles gleich nach den Caesars und Daft Punk im Mix.

Die ist Caesars Wanders. Und es ist jetzt 8.41 Uhr. Neue Regeln für gentechnisch veränderte Pflanzen sorgen aktuell für Diskussionen in der EU. Konkret geht es um sogenannte neue gentechnische Verfahren. Produkte daraus könnten künftig einfacher zugelassen werden, möglicherweise sogar ohne klare Kennzeichnung im Supermarkt. Dagegen stellen sich jetzt mehrere italienische Verbraucherverbände, darunter auch die Verbraucherzentrale

0: Südtirol. Sie fordern mehr Transparenz und wenden sich direkt an große Handelsketten in Italien. Silke Raffainer von der Verbraucherzentrale Südtirol erklärt, warum die Initiative gerade jetzt gestartet wurde.
1: Die italienischen Verbraucherverbände haben diese Initiative jetzt lanciert, weil einerseits die finale Abstimmung im Europäischen Parlament über die EU-Verordnung betreffend Pflanzen aus neuen gentechnischen Verfahren kurz bevorsteht und andererseits in Italien zu beobachten ist, dass eine Debatte darüber in den Medien, in der Gesellschaft komplett fehlt. Und das möchten die Verbraucherverbände damit anstoßen.
0: Die Verbraucherverbände kritisieren also vor allem zwei Punkte. Zum einen gehe das Vorsorgeprinzip verloren, zum anderen fehle es künftig an klarer Information und auch an Transparenz.
1: Wenn Verbraucher und Verbraucherinnen keine Information mehr über die gentechnische Manipulation eines Lebensmittels bekommen, dann fehlt einfach die Grundlage für eine bewusste Entscheidung für oder gegen dieses Produkt und dann fehlt auch die Wahlfreiheit der Bürger und Bürgerinnen. Die Kritik richtet sich somit auch gegen die fehlende Kennzeichnungspflicht für die Lebens- und Futtermittel, so wie jetzt in der Verordnung vorgesehen.
0: Deshalb fordern die Verbraucherverbände jetzt auch klare Antworten vom Lebensmittelhandel und auch eine deutliche Position zu den möglichen Konsequenzen der neuen EU-Verordnung.
1: Wir wünschen uns natürlich, dass Verbraucher und Verbraucherinnen, also vertreten durch die Verbraucherschutzverbände und der Handel, eine gemeinsame Position erreichen und da gemeinsam auftreten können im Interesse des Handels, im Interesse der gentechnikfreien Landwirtschaft, im Interesse der gentechnikfreien Lebensmittel und vor allem natürlich im Interesse der Verbraucher und Verbraucherinnen.
0: Wie die endgültige Entscheidung im Europäischen Parlament ausfallen wird, dürfte sich dann Mitte Juni zeigen. Die Diskussion rund um Kennzeichnung, Transparenz und Wahlfreiheit beim Einkauf dürfte aber wohl noch etwas länger weitergehen.
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Minuten vor 9. Schönen guten Morgen am Tag der Sonnencreme. Ja, auch die Sonnencreme bekommt ihren eigenen Aktionstag und der kommt heuer wirklich zum perfekten Zeitpunkt, muss man sagen. Bei Temperaturen über 30 Grad wird die Sonnencreme aktuell fast wichtiger als der Autoschlüssel. Der Aktionstag stammt ursprünglich aus den USA und soll uns daran erinnern, wie wichtig denn der Sonnenschutz für die Haut ist, gerade bei starker UV-Strahlung. Also heute lieber einmal mehr einschmieren als einmal zu wenig. Vor allem Kinderhaut und die Schultern, die danken es später. Meine, wenn ich es da so schaue, die würden es auch danken, wenn ich am Montag ein bisschen mehr eingecremt hätte. Gut, weiter geht's. Heute ist nämlich auch noch der Welttag der Otter. Der World Otter Day macht auf den Schutz der kleinen Wasserräuber aufmerksam, denn viele Otterarten gelten inzwischen als bedroht. Gründe dafür sind verschmutzte Gewässer, verlorene Lebensräume und der Klimawandel. Und ganz ehrlich, wer einmal gesehen hat, wie Otter durchs Wasser flitzen oder auf dem Rücken treiben, ja, der versteht sofort, warum die einen eigenen Ehrentag verdient haben. Dann hätten wir heute noch den Tag des Klebebands. Klingt etwas unspektakulär, aber wenn man ehrlich ist, ohne Klebeband wären viele Dinge im Alltag ziemlich schwierig. Der Aktionstag feiert die Erfindung des transparenten Klebebands, das seit Jahrzehnten weltweit zum Einsatz kommt. Vom Geschenkpapier bis zur schnellen Notreparatur. Und mein persönlicher Favorit heute ist der Welttag des Purzelbaums, Purzigagele, wie wir hier bei uns in Südtirol sagen. Also genau jener Tag, an dem Erwachsene offiziell, also wirklich ganz, ganz offiziell mal daran erinnert werden, dass sie früher mal beweglicher waren und auch mal Kinder waren. Der Aktionstag soll aber vor allem Spaß an Bewegung vermitteln und vielleicht auch das bisschen Kindheit zurückbringen. Wobei, bevor jetzt jemand im Büro versucht, einen Purzelbaum hinzulegen, vielleicht vorher mal ein bisschen kurz dehnen. Hello.

0: Top informiert geht's jetzt rein in die neue Stunde mit News, Wetter und Verkehr um Punkt in einer halben Minute.
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6: Wieder Tote bei Angriff im Libanon. Insgesamt waren im Vorjahr 176 Kinder und Jugendliche abgängig. Das Wetter heute in Südtirol sonnig, aber nicht mehr stabil.
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6: Einen schönen guten Morgen. Bei israelischen Angriffen im Libanon sind laut dem libanesischen Gesundheitsministerium 31 Menschen getötet und 40 weitere verletzt worden. Die Angriffe galten laut libanesischen Sicherheitskreisen Zielen im Süden und Osten des Landes. Ein Vertreter des israelischen Militärs erklärte, die Armee gehe nach Vorgaben der politischen Führung auch jenseits der vorderen Verteidigungslinie gegen Bedrohungen für israelische Bürger und Soldaten vor. Der Vatikan setzt die Zusammenarbeit mit dem KI-Unternehmen Anthropic fort. Papst Leo XIV. Bestätigte in Castel Gandolfo ein Treffen zwischen Mitarbeitern der Vatikanischen Entwicklungsbehörde und des Tech-Konzerns. Die Aufforderung sei gewesen, nach einer entwaffneten künstlichen Intelligenz zu suchen, so Leo. Kriege würden heute mit KI geführt, ohne an die Menschen zu denken, die zu Opfer wären, sagte der Papst. Am Montag war die erste Enzyklika Leos XIV. Zu ethischen Herausforderungen durch künstliche Intelligenz veröffentlicht worden. Die größten Verschmutzer der Meere sind keine seltenen Industrieabfälle oder Fischernetze, sondern vor allem kurzlebige Einwegprodukte aus dem Alltag. An erster Stelle steht Plastik aus dem Lebensmittel- und Getränkebereich. In 93% der untersuchten Länder gehören Lebensmittelverpackungen, Plastikflaschen sowie Verschlüsse und Deckel zu den drei häufigsten Müllarten. Dahinter folgen Plastiktüten mit 39% sowie Zigarettenreste mit rund 38%. Jeden zweiten Tag wurde im Vorjahr in Südtirol ein Minderjähriger als vermisst gemeldet. Insgesamt waren 176 Kinder und Jugendliche abgängig. Alle vermissten Kinder und Jugendliche sind wieder aufgetaucht. Unter den Vermissten befanden sich fast doppelt so viele Buben wie Mädchen. Von den 141 vermissten Erwachsenen konnten bis auf 9 Personen ebenfalls alle wiedergefunden werden. Der Tag der großen Brennerblockade am 30. Mai rückt näher und die große Informationskampagne von allen Seiten zeigt Wirkung. Reisende scheinen sich an die Sperre anzupassen. Viele Gäste haben ihre Buchungen einen Tag nach vorne oder nach hinten verlegt. Klaus Berger, der HGV-Präsident.
7: Die Besorgnis in Bezug auf die Brennersperre am 30. Mai unter den Gästen, aber auch unter den Gastwirten ist sehr groß. Viele Gäste haben den Anreisetag entweder um einen Tag nach vorne oder um einen Tag nach hinten verlegt. Leider hat es auch Stornierungen gegeben. Viele andere Gäste werden dann den Anreise auf die Nachtstunden planen, sofern möglich. Wir als Gastwirte möchten da auch diesen Gästen entgegenkommen mit vielleicht einem kostenlosen Frühstück oder wenn möglich einen früheren Zimmerbezug, wenn das Zimmer schon fertig ist. Was wir als Gastwirte sehen, ist halt die große Verunsicherung und die vielen Informationen, die bei uns nachgefragt werden, wie genau dieser Ablauf am 30. Mai stattfindet.
6: Der Vorermittlungsrichter in Trient hat alle Anträge auf Aufhebung der U-Haft für die Beschuldigten im Rahmen der Ermittlungen Alpenkohle wegen mutmaßlicher Unregelmäßigkeiten bei der Abfallentsorgung abgelehnt. Gegen die 5 Südtiroler wird aus verschiedenen Gründen wegen illegalen grenzüberschreitenden Abfallhandels und Handelsbetrugs ermittelt. Die Beschuldigten weisen sämtliche Vorhaltungen zurück. Sie ziehen nun vor das Freiheitsgericht. Das waren die aktuellen Themen zur Stunde.
0: 9:03, es ist immer noch schön draußen und es bleibt heute schön und hoffentlich auch morgen und übermorgen. Und ja, ich kann nur hoffen und euch sagen, was mir gefallen würde. Meteorologe Günter Geier hingegen, der kann wirklich ganz konkret sagen, wie es denn wettertechnisch so weitergeht.
8: Einzelne Gewitter hat es gestern am Abend und in der Nacht zum Beispiel im Hochbustertal und ganz im Süden Südtirols zwischen Magreit und Salurn gegeben. Heute werden Regenschauer und Gewitter etwas häufiger. Zunächst scheint aber noch verbreitet die Sonne. Am Vormittag entstehen dann erste Quellwolken und im Laufe des Nachmittags ziehen aus Nordwesten ein paar Regenschauer und Gewitter durch. Davor wird es wieder heiß mit 28 bis 35 Grad, auf den Bergen 2000 Metern Werte um 19 Grad. Am Donnerstag und Freitag geht die Gewitterneigung zurück mit viel Sonnenschein und hochsommerlichen Temperaturen. Am Samstag ziehen ein paar Schleierwolken durch und am Sonntag sind dann auch wieder Gewitter möglich. Gleichzeitig wird es etwas kühler mit Höchstwerten bis 31 Grad.
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9: Guten Morgen aus der Landesverkehrsmeldezentrale. Brenner Autobahn. In Richtung Süden zwischen Brixen und Klausen 4 Kilometer Stau nach einem Unfall und zwischen Ahler Avi und Affi LKW Stau wegen Überlastung. Kolonnenverkehr wegen Überlastung und wegen Arbeiten gibt es auf der Schnellstraße Mebo Richtung Süden zwischen Eppen und Bozen Süd und auf der Brenner Staatsstraße nördlich von Farn. An diesem Samstag werden in Nordtirol die Brenner Autobahn sowie die Brenner Bundesstraße wegen einer Demonstration auf österreichischer Seite von 11 bis 19 Uhr gesperrt. Die Brenner Autobahn ist in Richtung Norden zwischen Sterzing und der Grenze schon ab 10:30 vormittags bis 20 Uhr gesperrt. Für den Schwerverkehr über 7,5 Tonnen gilt ein Fahrverbot von 7 bis 20 Uhr auf dem gesamten Straßennetz Südtirols und auf der Brenner Autobahn in Richtung Norden. Es wird angeraten, am Samstag auf nicht notwendige Autofahrten zu verzichten. Auch am Freitag und Sonntag kann es zu Verzögerungen kommen. Allen unterwegs, gute Fahrt!
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0: Guten Morgen, gute Fahrt, guten Start auch von mir. Ich bin Sandra Hofer und begleite euch jetzt noch ein Stündchen rein in Richtung Vormittag. Heute ist Mittwoch, der 27. Mai und wir haben noch ganz viele Top-Hits und Classic-Hits für euch. Wir haben einen richtig tollen Live-Moment. Außerdem schauen wir, was heute Abend so in Südtirol alles los ist, um kurz nach 9:30 bei den Veranstaltungstipps und gleich schon nach zwei Antenne-Hits, da blicken wir in die Sportwelt. Schön, dass ihr dabei seid. Fein, wenn ihr noch bleibt.
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2: Einen schönen Mittwoch. Felix Gall ist beim Giro d'Italia auf den zweiten Platz der Gesamtwertung vorgestoßen. Der Osttiroler musste sich auf der 16. Etappe mit Bergankunft in Karin der Schweiz erneut nur dem dänischen Gesamtführenden Jonas Vingegaard geschlagen geben und belegte zum vierten Mal bei dieser Rundfahrt Rang 2. Vingegaard gewann die Etappe mit 1:09 Vorsprung auf Gall. Jay Hindley wurde mit weiteren 2 Sekunden Rückstand Dritter. Der bisherige Gesamtzweite Afonso Eulalio verlor mehr als 3 Minuten und fiel in der Gesamtwertung auf Rang 5 zurück. Gall liegt damit als erster Verfolger jetzt 4:03 hinter Vingegaard im rosa Trikot. Neuer Gesamtdritter ist Simon Arensmann mit 24 Sekunden Rückstand auf den Österreicher. Bei den French Open haben die beiden Topgesetzten problemlos die zweite Runde erreicht. Yannick Sinner besiegte den Franzosen Clément Tavour in Paris in einem Dreisatz und feierte seinen 30. Sieg in Serie. Auch die Weltranglistenerste Arina Sabalenka zog mit einem 6:4 und 6:2 gegen die Spanierin Jessica Buzas-Manero souverän weiter. Titelverteidigerin Coco Gauff gewann gegen ihre Landsfrau Taylor Townsend in 2 Sätzen. Sinner trifft nun auf den Argentinier Juan Manuel Gerundolo und jagt in Roland Garros weiter seinen ersten Grand-Slam-Titel auf Sand. Mit einem Triumph in Paris würde der Sechsner den Karriere-Grand-Slam komplettieren. Für Überraschungen sorgten die Erstrunden-Outs von Daniil Medvedev und Alexander Bublik. Medvedev verlor gegen den Australier Adam Walton in 5 Sätzen. Bublik unterlag dem Deutschen Jan Lennart Struff. Dagegen kämpfte sich Felix Auger-Aliassime nach zweimaligem Satzrückstand noch gegen Daniel Altmaier weiter. Abschließend noch zur IIHF-Eishockey-Weltmeisterschaft. Die Schweiz hat die Vorrunde mit dem 7. Sieg im 7. Spiel abgeschlossen. Die Gastgeber gewannen in Zürich gegen Finnland mit 4:2 und treffen als Gruppensieger im Viertelfinale auf Schweden. Kanada setzte sich gegen Tschechien mit 3:2 durch und spielt nun im Viertelfinale gegen die USA. Durch die Niederlage Tschechiens rückte Norwegen auf Platz 2 vor und trifft auf Lettland, das Ungarn besiegte. Die 4. Viertelfinalpaarung lautet Tschechien gegen Finnland.
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1: Wenn es einen Song gibt, der sich anfühlt wie eine leuchtende Sommernacht voller Erinnerungen, dann ist es sicherlich Fireflies von Owl City. Es ist ein Hit, der damals die Charts erobert hat und bis heute, muss man sagen, sofort Bilder im Kopf auslöst. Lichter zum Beispiel, Träume und diese ganz besondere Nachtstimmung. Und die holen wir uns jetzt live. Hier sind Owl City mit Fireflies aus dem Nokia Club in L.A. im Jahr 2011.

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1: Mit Hannelore Plunger einen schönen guten Morgen. Ein junger Mann hat sich in der Nacht im Schilfgebiet am Kaltrer See verirrt. Einsatzkräfte machten sich daraufhin auf die Suche und fanden den Vermissten nach kurzer Zeit wohl auf. Jeden zweiten Tag wurde im Vorjahr in Südtirol ein Minderjähriger als vermisst gemeldet. Insgesamt waren 176 Kinder und Jugendliche abgängig. Eine nicht genehmigte Unterkunft im Bozner Stadtzentrum ist von der Stadtpolizei geschlossen worden. Die Gäste hatten die Zimmer über eine bekannte Online-Plattform gebucht, ohne zu wissen, dass die Vermietung illegal war. Zum Sport. Mit seinem vierten Etappensieg hat Jonas Vingegaard seine Führung beim Giro d'Italia ausgebaut. Der große Favorit aus Dänemark setzte sich auf der 16. Etappe in der Schweiz vor dem Österreicher Felix Gall durch. Mehr dazu im Infoblock um 10. Und nun zum Wetter. Mit der Sonne bilden sich bereits am Vormittag erste Quellwolken. Im Laufe des Nachmittags ziehen aus Nordwesten ein paar Regenschauer und Gewitter durch. Es wird wieder heiß mit 28 bis 35 Grad. Die Temperaturen zurzeit in Bransol 25 Grad, Doblach 18, Schnalz und Wolkenstein 17 Grad.
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2: Guten Morgen aus der Landesverkehrsmeldezentrale. Breiner Autobahn. In Richtung Süden zwischen Brixen und Klausen 4 Kilometer Stau nach einem Unfall und zwischen Ahla, Avi und Affi LKW Stau wegen Überlastung. Kolonnenverkehr wegen Überlastung und wegen Arbeiten gibt es auf der Schnellstraße Mebo Richtung Süden zwischen Eppern und Bozen Süd und auf der Brenner Staatsstraße nördlich von Farn. An diesem Samstag werden in Nordtirol die Brenner Autobahn sowie die Brenner Bundesstraße wegen einer Demonstration auf österreichischer Seite von 11 bis 19 Uhr gesperrt. Die Brenner Autobahn ist in Richtung Norden zwischen Sterzing und der Grenze schon ab 10:30 vormittags bis 20 Uhr gesperrt. Für den Schwerverkehr über 7,5 Tonnen gilt ein Fahrverbot von 7 bis 20 Uhr auf dem gesamten Straßennetz Südtirols und auf der Brenner Autobahn in Richtung Norden. Es wird angeraten, am Samstag auf nicht notwendige Autofahrten zu verzichten. Auch am Freitag und Sonntag kann es zu Verzögerungen kommen. Allen unterwegs, gute Fahrt!
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3: Es ist 9:54 und richtig viele tolle Hits stehen in unserer Playlist und warten darauf, euch reinzukicken in den Mittwoch. Zum Beispiel Guns N' Roses, Simply Red, Madonna und Sabrina Carpenter, Lenny Kravitz und auch Katy Perry. Viel Spaß!

0: 9.41 Uhr und Mittwoch heute, den wollen wir natürlich teilen.
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0: Und Kollege Simon Waldner weiß, wo und wie wir den am besten teilen können. Guten Morgen.
4: Schönen Mittwochmorgen. Hallo Sandra. Heute, da wird's im UFO Jugend- und Kulturzentrum in Bruneck tänzerisch intensiv. Die Shabba Dance Crew, die startet heute ab 19.30 Uhr mit Butterfly.

0: Effect. Das ist die aktuelle Produktion. Gezeigt werden kleine Entscheidungen, die riesige Folgen haben können. Mit starken Choreografien, viel Energie und einer Show, die Bewegung und Emotion komplett verbindet. Die Tänzerinnen und Tänzer der Shabba Dance Crew, die erzählen ihre Geschichte. Ohne viel Worte, sondern eben mit Körpersprache im UFO Jugend- und Kulturzentrum heute ab 19.30 Uhr. Musik zum Mitmachen gibt's heute im Wackhaus in Bozen. Die Italian Music Jam Session beginnt ab 20 Uhr mit all jenen, die Lust haben mitzumachen. Musikerinnen und Musiker und Musikfans, die sind eingeladen zu einem offenen Abend rund um italienische Songs, Improvisation und gemeinsames Jammen. Einfach den Mut zusammennehmen und sich da heute hintrauen. Wackhaus in Bozen ab 20 Uhr. Unser Theatertipp, der führt uns heute noch auf die Waldbühne Schollerkopf in Völz am Schlern ab 21 Uhr. Zu sehen gibt es dort das Freilichttheater Krimi auf der Insel. Start 21 Uhr. Es ist eine turbulente Inselgeschichte, ein Inselkrimi rund um eine Notlandung, verschwundene Ware und jede Menge Verdächtige. Nach und nach geraten alle Figuren unter Verdacht, Geheimnisse kommen ans Licht zwischen Chaos, Humor und Spannung. Krimi auf der Insel, heute in Völz am Schlamm, Freilichttheater ab 9. Und im Odeon Cine Center läuft ab 19.30 Uhr die Fortsetzung von Der Teufel trägt Prada, Teil 2, heute ab 19:30 Uhr. Zurück in der Welt von Miranda Priestly und dem Modebusiness mit neuen Intrigen, alten Rivalitäten und jede Menge Druck hinter den Kulissen der Fashionwelt. Der Teufel trägt Prada 2 im Odeon Cine Center in Bruneck heute ab 19.30 Uhr.
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1: Heiß geht's her mit Sabrina Carpenter und Madonna, aber auch draußen vor dem Fenster, denn es ist wirklich heiß gerade. Es ist Sommerfrühling wie Mitte, Ende Juli oder Anfang August, aber nicht wie Ende Mai. Aber ja, ganz ungewöhnlich, vielleicht dann doch nicht, immer wieder, ja, ändert sich das Wetter. Deshalb dürfen wir jetzt die Hitze genießen oder auch müssen drunter leiden. Jedenfalls wollen wir wissen, wie es weitergeht. Und dafür habe ich jetzt Günther Geier hier bei mir im Studio, Landesmeteorologe. Guten Morgen.
2: Guten Morgen.
1: Ja, Günther, bleibt es denn auch heute wieder den ganzen Tag so wunderschön sonnig wie auch gestern?
2: Ja, zunächst scheint im ganzen Land die Sonne. Allerdings entstehen schon am Vormittag erste Quellwolken. Und im Laufe des Nachmittags ziehen dann aus Nordwesten auch ein paar Regenschauer und Gewitter durch.
1: Und wie schaut's mit den Temperaturen aus?
2: Ja, die bleiben hochsommerlich. Auch heute wieder heiße 28 bis 35 Grad. Mhm. Auf den Bergen in 2000 Metern Werte um 19 Grad.
1: Und was jetzt noch interessant wäre, für viele steht wieder ein langes Wochenende bevor, wenn sie Montag Ponte machen und ansonsten Dienstag Feiertag. Aber was steht denn jetzt mal am zweiten in der zweiten Wochenhälfte, was steht da wettertechnisch vor uns?
2: Am Donnerstag und Freitag geht die Gewitterneigung zurück mit viel Sonnenschein und hochsommerlichen Temperaturen. Am Samstag ziehen dann ein paar Schleierwolken durch und am Sonntag sind dann auch wieder Gewitter möglich. Gleichzeitig wird es etwas kühler.
1: Etwas kühler, damit kann ich leben. Danke, Günther.

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Minuten vor 10. Das waren Guns N' Roses. Weiter geht's mit Taylor Swift und jetzt wieder ohne die Morgencrew, denn das war's auch schon wieder von uns für heute. Morgen ab 6.30 Uhr sind wir wieder für euch da. Gerne wieder einschalten. Bis dahin, tschüss und macht's es gut.

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1: Russland und Ukraine überziehen sich mit schweren Angriffen. Insgesamt waren im Vorjahr 176 Kinder und Jugendliche abgängig. Das Wetter heute in Südtirol sonnig, aber nicht mehr stabil.
0: Redakteurin im Studio Hannelore Plunger.
1: Einen schönen Vormittag. Russland und die Ukraine haben in der Nacht erneut schwere Angriffe mit Drohnen und Raketen gegeneinander gestartet. In der südrussischen Hafenstadt Taganrog am Asowschen Meer sind nach offiziellen Angaben 2 Menschen durch einen Raketenangriff verletzt worden. Bei der Attacke wurde ein Werk zur Flugzeugreparatur getroffen. Einschläge gab es demnach auch in Tuapse, Voronezh und auf der Krim. Der Vatikan setzt die Zusammenarbeit mit dem KI-Unternehmen Anthropic fort. Papst Leo XIV. Bestätigte in Castel Gandolfo ein Treffen zwischen Mitarbeitern der Vatikanischen Entwicklungsbehörde und des Tech-Konzerns. Die Aufforderung sei gewesen, nach einer entwaffneten künstlichen Intelligenz zu suchen, so Leo. Kriege würden heute mit KI geführt, ohne an die Menschen zu denken, die zu Opfern wären, sagte der Papst. Am Montag war die erste Enzyklika Leos des 14. zu ethischen Herausforderungen durch künstliche Intelligenz veröffentlicht worden. Im Bemühen, die Wahlkreise zugunsten seiner Republikaner neu zuzuschneiden, hat US-Präsident Trump einen Rückschlag hinnehmen müssen. Im Senat des Bundesstaats South Carolina stimmten mehrere republikanische Abgeordnete gemeinsam mit den oppositionellen Demokraten gegen die Einführung neuer Wahlbezirke. In dem Bundesstaat sollten afroamerikanische Wähler auf mehrheitlich weiße Wahlbezirke aufgeteilt werden, wodurch das Gewicht ihrer Stimmen gesunken wäre. Gescheitert ist vorerst auch der Versuch, in Alabama eine neue Wahlkarte einzuführen. Ein Bundesgericht urteilte, der geplante Zuschnitt von Wahlkreisen benachteilige schwarze Wähler. Trump steht wegen seiner derzeit schlechten Umfragewerte unter Druck. Bei den Zwischenwahlen im November laufen die Republikaner Gefahr, ihre knappe Mehrheit im Repräsentantenhaus zu verlieren. Jeden zweiten Tag wurde im Vorjahr in Südtirol ein Minderjähriger als vermisst gemeldet. Insgesamt waren 176 Kinder und Jugendliche abgängig. Alle vermissten Kinder und Jugendliche sind wieder aufgetaucht. Unter den Vermissten befanden sich fast doppelt so viele Buben wie Mädchen. Von den 141 vermissten Erwachsenen konnten bis auf 9 Personen ebenfalls alle wiedergefunden werden. Ein junger Mann hat sich in der Nacht im Schilfgebiet am Kaltrasee verirrt. Nachdem er längere Zeit orientierungslos unterwegs gewesen war, setzte er kurz vor 1 Uhr nachts einen Notruf ab. Einsatzkräfte machten sich daraufhin auf die Suche und fanden den Vermissten nach kurzer Zeit wohl auf. Eine nicht genehmigte Unterkunft im Bozner Stadtzentrum ist von der Stadtpolizei geschlossen worden. Die Gäste hatten die Zimmer über eine bekannte Online-Plattform gebucht, ohne zu wissen, dass die Vermietung illegal war. Nach längerer Beobachtung griffen die Einsatzkräfte ein. Die betroffene Unterkunft war weder registriert noch von der Gemeinde Bozen genehmigt worden. Sie wurde deshalb umgehend geschlossen. Gegen die Eigentümer wurden Verwaltungsstrafen in Höhe von insgesamt 435 Euro verhängt.
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1: Mit seinem 4. Etappensieg hat Jonas Vingegaard seine Führung beim Giro d'Italia ausgebaut. Der große Favorit aus Dänemark setzte sich auf der 16. Etappe in der Schweiz vor dem Österreicher Felix Gall durch. Heute geht es zurück nach Italien. Nach 202 Kilometern erreichen die Profis Anderlo in der Provinz Trient. Das Profil ist deutlich weniger anspruchsvoll, weshalb sich Ausreißerchancen ausrechnen. Das waren die aktuellen Themen zur Stunde.
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1: Mit der Sonne bilden sich bereits am Vormittag erste Quellwolken. Im Laufe des Nachmittags ziehen aus Nordwesten ein paar Regenschauer und Gewitter durch. Es wird wieder heiß mit 28 bis 35 Grad. Die Wettervorschau. Der Donnerstag verläuft sonnig mit ein paar Quellwolken am Nachmittag. Es bleibt meist trocken. Auch am Freitag gibt es viel Sonnenschein und hochsommerliche Temperaturen. Am Samstag bleibt es sonnig. Zeitweise ziehen ein paar dichtere Schleierwolken durch. Der Sonntag bringt Sonne, Quellwolken und später ein paar Gewitter. Die Temperaturen gehen um ein paar Grad zurück.
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2: Einen schönen Vormittag aus der Landesverkehrsmeldezentrale. Ich bin Deborah Gartner. Auf der Brenner Autobahn in Richtung Norden zwischen Bozen Nord und Klausen Stau nach einem Unfall. In Richtung Süden zwischen Rovereto Süd und Affi LKW-Stau wegen Überlastung. Auf der Pustertaler Staatsstraße ist die Südumfahrung bei Bruneck nach einem Unfall gesperrt. An diesem Samstag werden in Nordtirol die A13 Brenner-Autobahn sowie die B182 Brenner-Bundesstraße wegen einer Demonstration auf österreichischer Seite von 11 bis 19 Uhr gesperrt. Die A22 ist in Richtung Norden zwischen Sterzing und dem Brenner von 10.30 Uhr bis 20 Uhr gesperrt. Für den Schwerverkehr über 7,5 Tonnen gilt ein Fahrverbot von 7 bis 20 Uhr auf dem gesamten Straßennetz des Landesgebietes und auf der Autobahn A22 in Fahrtrichtung Norden. Es wird angeraten, am Samstag auf nicht notwendige Autofahrten zu verzichten. Auch am Freitag und am Sonntag kann es zu Verkehrsverzögerungen kommen. Kommen Sie gut voran.
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1: Mit Hannelore Plunger einen schönen Vormittag. Eine Familie wurde heute Morgen mit ihrem BKW bei einem Verkehrsunfall auf der Brenner Autobahn zwischen einem LKW und der Leitplanke eingeklemmt. Die vier Familienmitglieder erlitten leichte Verletzungen. Bei Kardaun hat sich am frühen Morgen ein Auffahrunfall mit drei Fahrzeugen ereignet. Verletzt wurde niemand. Es gab lange Staus. Aufgrund der ersten Hitzewelle in diesem Jahr kommt man in Südtirol dieser Tage ordentlich ins Schwitzen. Solche Höchstwerte sind sehr außergewöhnlich für die Jahreszeit. Eine Wetteränderung ist nicht in Sicht. Ein junger Mann hat sich in der Nacht im Schilfgebiet am Kaltra See verirrt. Einsatzkräfte machten sich daraufhin auf die Suche und fanden den Vermissten nach kurzer Zeit wohl auf. Zum Sport. Das Finale der Conference League zwischen Crystal Palace und Rayo Vallecano findet heute Abend in der Leipziger Arena statt. Rund 18.000 Engländer werden dabei sein, knapp 11.000 Spanier. Mehr dazu in den Nachrichten zur vollen Stunde. Und nun zum Wetter. Mit der Sonne bilden sich bereits am Vormittag erste Quellwolken. Im Laufe des Nachmittags ziehen aus Nordwesten ein paar Regenschauer und Gewitter durch. Es wird wieder heiß mit 28 bis 35 Grad. Die Temperaturen zurzeit in Gargazon 27 Grad, Sarntal 24, Dirnden 20 und Schlanders 25 Grad.
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2: Einen schönen Vormittag aus der Landesverkehrsmeldezentrale. Ich bin Deborah Gartner. Auf der Brenner Autobahn in Richtung Norden zwischen Bozenort und Klausen Stau nach einem Unfall. In Richtung Süden zwischen Rovereto Süd und Affi LKW-Stau wegen Überlastung. Auf der Pustertaler Staatsstraße ist die Südumfahrung bei Bruneck nach einem Unfall gesperrt. An diesem Samstag werden in Nordtirol die A13 Brenner Autobahn sowie die B182 Brenner Bundesstraße wegen einer Demonstration auf österreichischer Seite von 11 bis 19 Uhr gesperrt. Die A22 ist in Richtung Norden zwischen Sterzing und dem Brenner von 10.30 Uhr bis 20 Uhr gesperrt. Für den Schwerverkehr über 7,5 Tonnen gilt ein Fahrverbot von 7 bis 20 Uhr auf dem gesamten Straßennetz des Landesgebietes und auf der Autobahn A22 in Fahrtrichtung Norden. Es wird angeraten, am Samstag auf nicht notwendige Autofahrten zu verzichten. Auch am Freitag und am Sonntag kann es zu Verkehrsverzögerungen kommen. Kommen Sie gut voran.
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1: Russland und Ukraine überziehen sich mit schweren Angriffen. Heute Vormittag bereits mehrere Unfälle in Südtirol. Das Wetter heute sonnig, aber nicht mehr stabil.
0: Redakteurin im Studio Hannelore Plunger.
1: Einen schönen Vormittag. Russland und die Ukraine haben in der Nacht erneut schwere Angriffe mit Drohnen und Raketen gegeneinander gestartet. In der südrussischen Hafenstadt Taganrog am Asowschen Meer sind nach offiziellen Angaben 2 Menschen durch einen Raketenangriff verletzt worden. Bei der Attacke wurde ein Werk zur Flugzeugreparatur getroffen. Einschläge gab es demnach auch in Tuapse, Woronesch und auf der Krim. Wegen des Vorgehens der USA gegen Kuba hat das kommunistische Land die internationale Gemeinschaft um Hilfe gebeten. Es drohe eine humanitäre Katastrophe, so Außenminister Barilla in seiner Rede vor dem UN-Sicherheitsrat. US-Präsident Trump setzt Kuba seit Monaten wirtschaftlich und politisch unter Druck. Wiederholt drohte er unter anderem damit, das Land zu übernehmen. Zudem verhängte er de facto eine Ölblockade. Kuba steckt derzeit in der schwersten Wirtschaftskrise seit den 1990er Jahren. In Bolivien hat das Parlament den Weg für einen möglichen Einsatz der Armee gegen Demonstranten freigemacht. Die Abgeordneten votierten mit 2/3 Mehrheit dafür, ein Gesetz zu lockern, das eigentlich strenge Regeln für einen Ausnahmezustand in dem südamerikanischen Land vorsieht. Die Regierung von Präsident Bass sieht sich seit Wochen mit Massenprotesten konfrontiert, die durch die schlimmste Wirtschaftskrise seit 4 Jahrzehnten ausgelöst worden ist. Ein schwerer Verkehrsunfall hat sich heute Vormittag in Bruneck ereignet. Bei der Kollision mehrerer Fahrzeuge wurden mehrere Personen verletzt, einige davon schwer. Die Südumfahrung Bruneck auf der Pustertaler Staatsstraße ist nach dem Unfall gesperrt, es staut bereits zurück. Eine Familie wurde heute Morgen mit ihrem PKW bei einem Verkehrsunfall auf der Brennerautobahn auf der Höhe der Industriezone Brixen zwischen einem LKW und der Leitplanke eingeklemmt. Bei Kilometer 46 war es zur Kollision zwischen dem PKW und dem LKW gekommen. Die 4 Familienmitglieder erlitten leichte Verletzungen. Bei Kadaun hat sich am frühen Morgen ein Auffahrunfall mit 3 Fahrzeugen ereignet. Verletzt wurde niemand. Es gab lange Staus. Aufgrund der ersten Hitzewelle in diesem Jahr kommt man in Südtirol dieser Tage ordentlich ins Schwitzen. Solche Höchstwerte sind sehr außergewöhnlich für die Jahreszeit. Eine Wetteränderung ist nicht in Sicht. Christine Romain von der Verbraucherzentrale gibt Tipps gegen die Hitze.
2: Am einfachsten geht es, indem man tagsüber die Fenster geschlossen hält und natürlich auch die Türen und die Fenster durch zum Beispiel Rollos, Jalousien und dergleichen verschattet. Auch Laubbäume helfen natürlich dabei, die Fenster frei von der direkten Sonnenstrahlung zu halten. Auf diese Weise kann eben die Energie, also die heiße Energie in dem Moment, erst gar nicht in das Rauminnere oder nicht so leicht in das Rauminnere eindringen. Neue Fenster können Abhilfe verschaffen, weil sie einfach viel höhere, bessere Werte mit sich bringen.
1: Außerdem gilt es, wirksame Verhaltensregeln zu beachten. Man soll sich in der Mittagszeit nicht in der Sonne aufhalten, man soll auf leichte Kleidung achten und regelmäßig trinken. Ein junger Mann hat sich in der Nacht im Schilfgebiet am Kaltrer See verirrt. Nachdem er längere Zeit orientierungslos unterwegs gewesen war, setzte er kurz vor 1 Uhr nachts seinen Notruf ab. Einsatzkräfte machten sich daraufhin auf die Suche und fanden den Vermissten nach kurzer Zeit wohl auf.
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1: Das Finale der Conference League zwischen Crystal Palace und Rayo Vallecano findet heute Abend in der Leipziger Arena statt. Crystal Palace beendete die Saison in der Premier League auf dem 15. Tabellenrang. Gegenüber steht Rayo Vallecano. Die Spanier sind so etwas wie das Überraschungsteam und auch in der heimischen Liga holte Rayo starke 50 Punkte und Platz 8. Auch für Vallecano wäre es der erste Europacup-Titel sowie die erste große Trophäe der Vereinsgeschichte. Rund 18.000 Engländer werden dabei sein, knapp 11.000 Spanier. Am Tag vor dem Endspiel ist es in der Leipziger Innenstadt zu Ausschreitungen zwischen englischen und spanischen Fußballfans gekommen. Das waren die aktuellen Themen zur Stunde.
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1: Mit der Sonne bilden sich bereits am Vormittag erste Quellwolken. Im Laufe des Nachmittags ziehen aus Nordwesten ein paar Regenschauer und Gewitter durch. Es wird wieder heiß mit 28 bis 35 Grad. Die Wettervorschau. Der Donnerstag verläuft sonnig mit ein paar Quellwolken am Nachmittag. Es bleibt meist trocken. Auch am Freitag gibt es viel Sonnenschein und hochsommerliche Temperaturen. Am Samstag bleibt es sonnig. Zeitweise ziehen ein paar dichtere Schleierwolken durch. Der Sonntag bringt Sonne, Quellwolken und später ein paar Gewitter. Die Temperaturen gehen um ein paar Grad zurück.
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3: Schönen Vormittag aus der Landesverkehrsmeldezentrale. Ich bin Manuel Scutellaro. Auf der Finchgauer Staatsstraße zwischen Latsch und Kastelbell staut es wegen Arbeiten an der Umfahrung. Auf der Pustertaler Staatsstraße bleibt die Südumfahrung von Bruneck nach einem Unfall gesperrt. Die Umleitung erfolgt über den Nordring. Es kommt zu ausgedehnten Staus in beiden Richtungen. Und zum Schluss noch ein Hinweis. An diesem Samstag werden in Nordtirol die Brennerautobahn sowie die Brennerbundesstraße wegen einer Demonstration auf österreichischer Seite von 11 bis 19 Uhr gesperrt. Die A22 ist in Richtung Norden zwischen Sterzing und der Grenze schon ab 10:30 Uhr vormittags bis 20 Uhr gesperrt. Für den Schwerverkehr über 7,5 Tonnen gilt ein Fahrverbot von 7 bis 20 Uhr auf dem gesamten Straßennetz Südtirols und auf der Autobahn in Richtung Norden. Es wird angeraten, am Samstag auf nicht notwendige Autofahrten zu verzichten. Auch am Freitag und am Sonntag kann es deswegen zu Verzögerungen kommen. Gute Fahrt!
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1: Mit Hannelore Plunger einen schönen Tag. Ein schwerer Verkehrsunfall hat sich heute in Bruneck ereignet. Bei der Kollision mehrerer Fahrzeuge wurden 11 Personen verletzt, einige davon schwer. Eine Person kam ums Leben. Eine Familie wurde heute Morgen mit ihrem BKW bei einem Verkehrsunfall auf der Brennerautobahn zwischen einem LKW und der Leitplanke eingeklemmt. Die 4 Familienmitglieder erlitten leichte Verletzungen. Aufgrund der ersten Hitzewelle in diesem Jahr kommt man in Südtirol dieser Tage ordentlich ins Schwitzen. Solche Höchstwerte sind sehr außergewöhnlich für die Jahreszeit. Eine Wetteränderung ist nicht in Sicht. Der Sanitätsbetrieb bietet im Juni erneut Zeckenimpfungen an. Ab heute kann vorgemerkt werden. Geimpft wird am 3. Juni in Brixen, am 4. Juni in Bruneck, am 5. Juni in Bozen und am 11. Juni in Meran immer nachmittags. Zum Sport. Das Finale der Conference League zwischen Crystal Palace und Rayo Vallecano findet heute Abend in der Leipziger Arena statt. Rund 18.000 Engländer werden dabei sein, knapp 11.000 Spanier. Mehr dazu in den Nachrichten zur vollen Stunde. Und nun zum Wetter. Im Laufe des Nachmittags werden die Quellwolken größer und von Nordwesten her ziehen ein paar Regenschauer und Gewitter über Südtirol hinweg. Davor wird es heiß mit 28 bis 35 Grad. Die Temperaturen zurzeit in Bozen 29 Grad, Meran und Brixen 28, Bruneck 25 und Sterzing 27 Grad.
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2: Schönen Vormittag aus der Landesverkehrsmeldezentrale. Ich bin Manuel Scutellaro. Auf der Finchgauer Staatsstraße zwischen Latsch und Kastelbell staut es wegen Arbeiten an der Umfahrung. Auf der Pustertaler Staatsstraße bleibt die Südumfahrung von Bruneck nach einem Unfall gesperrt. Die Umleitung erfolgt über den Nordring. Es kommt zu ausgedehnten Staus in beiden Richtungen. Und zum Schluss noch ein Hinweis. An diesem Samstag werden in Nordtirol die Brennerautobahn sowie die Brennerbundesstraße wegen einer Demonstration auf österreichischer Seite von 11 bis 19 Uhr gesperrt. Die A22 ist in Richtung Norden zwischen Sterzing und der Grenze schon ab 10:30 Uhr vormittags bis 20 Uhr gesperrt. Für den Schwerverkehr über 7,5 Tonnen gilt ein Fahrverbot von 7 bis 20 Uhr auf dem gesamten Straßennetz Südtirols und auf der Autobahn in Richtung Norden. Es wird angeraten, am Samstag auf nicht notwendige Autofahrten zu verzichten. Auch am Freitag und am Sonntag kann es deswegen zu Verzögerungen kommen. Gute Fahrt!
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6: Angriff im Gazastreifen. Israel meldet Tod von Hamas-Führer. Schwerer Verkehrsunfall bei Bruneck fordert einen Toten und 3 Schwerverletzte. Das Wetter heute in Südtirol sonnig, aber nicht mehr stabil.
5: Redakteurin im Studio Hannelore Plunger.
6: Einen schönen Tag. Nicht einmal 2 Wochen nach der Tötung seines Vorgängers hat Israel eigenen Angaben zufolge auch den neuen militärischen Führer der Hamas im Gazastreifen bei einem Angriff getötet. Mohammed Odeh sei nach monatelanger Überwachung am Dienstag in der Stadt Gaza ausgeschaltet worden, teilten Israels Armee und der Inlandsgeheimdienst Shin Bet heute Morgen mit. Aus Kreisen der Hamas hieß es ebenfalls, Odeh sei getötet worden. Eine offizielle Bestätigung der Terrororganisation gab es aber zunächst nicht. Die frühere RAF-Terroristin Daniela Klette ist heute vor dem Landgericht in Werden im deutschen Bundesland Niedersachsen wegen schweren Raubes, Verstößen gegen Waffengesetze und anderer Straftaten zu 13 Jahren Haft verurteilt worden. Das Gericht sah es als erwiesen an, dass die Angeklagte mit ihren mutmaßlichen Komplizen Burkhard Garwig und Ernst Volker Staub Geldtransporte und Supermärkte überfiel. Die 67-Jährige stand wegen Überfällen nach Auflösung der RAF zwischen 1999 und 2016 vor Gericht. Die spanische Polizei hat am Morgen die Zentrale der Sozialistischen Partei in Madrid durchsucht. Die Partei von Ministerpräsident Sanchez sieht sich mit mehreren Korruptionsvorwürfen konfrontiert, etwa auch gegen die Frau und den Bruder von Sanchez sowie gegen dessen Vorvorgänger Zapatero. Ziel der heutigen Aktion war es, auf gerichtliche Anordnung Informationen über illegale Parteifinanzierung zu sammeln. Hier steht ein ehemaliges Parteimitglied im Verdacht. Am Samstag forderten Zehntausende auf einer Großdemonstration den Rücktritt von Sanchez. Auf der Südumfahrungsstraße von Bruneck hat sich am heutigen Morgen ein schwerer Verkehrsunfall ereignet. 3 Fahrzeuge waren involviert. Dabei handelte es sich um einen Kleinbus mit 8 Passagieren und 2 Pkw. Eine Person wurde dabei tödlich verletzt, 3 Personen schwer verletzt. Insgesamt wurden 11 Personen verletzt. Die Verletzten wurden vom Notarzt Hubschrauber Pelikan und dem Weißen Kreuz Rettungswagen in die Krankenhäuser von Bruneck und Brixen gebracht. Eine Familie wurde heute Morgen mit ihrem Pkw bei einem Verkehrsunfall auf der Brennerautobahn auf der Höhe der Industriezone Brixen zwischen einem Lkw und der Leitplanke eingeklemmt. Bei Kilometer 46 war es zur Kollision zwischen dem Pkw und dem Lkw gekommen. Die 4 Familienmitglieder erlitten leichte Verletzungen. Der Sanitätsbetrieb bietet im Juni erneut Zeckenimpfungen an. Für die Impfung ist eine Vormerkung notwendig. Geimpft wird am 3. Juni in Brixen, am 4. Juni in Bruneck, am 5. Juni in Bozen und am 11. Juni in Meran immer nachmittags. Dr. Pamela Visani informiert.
7: Zecken können 2 Krankheiten übertragen. Eines ist die Borreliose, das ist eine bakterielle Erkrankung, die sich primär mal mit einer Hauterscheinung zeigt. Und das andere ist die gefürchtete Frühsommer-Meningoenzephalitis. Das ist ein Virus und der macht eine Hirn- oder Hirnhautentzündung. Also wenn ich jetzt einen Zeckenstich habe, dann kontrolliere ich den gut. Und wenn sich an der Einstichstelle eine Rötung bildet und die immer so ein bisschen größer wird und so kreisförmig wird, dann muss man das dem Hausarzt zeigen, weil das verdächtig ist für eine Borreliose und da braucht es eine antibiotische Therapie. Bei der Frühsommer-Meningoenzephalitis ist es so, dass es eigentlich erst frühestens 5 Tage nach dem Stich zu Auftreten von grippalen Symptomen kommen, aber meistens mit sehr hohem Fieber.
6: Sagt Visani. Aufgrund der ersten Hitzewelle in diesem Jahr kommt man in Südtirol dieser Tage ordentlich ins Schwitzen. Solche Höchstwerte sind sehr außergewöhnlich für die Jahreszeit. Eine Wetteränderung ist nicht in Sicht. Christine Romain von der Verbraucherzentrale gibt Tipps gegen die Hitze.
8: Am einfachsten geht es, indem man tagsüber die Fenster geschlossen hält und natürlich auch die Türen und die Fenster durch zum Beispiel Rollos, Jalousien und dergleichen verschattet. Auch Laubbäume helfen natürlich dabei, die Fenster frei von der direkten Sonnenstrahlung zu halten. Auf diese Weise kann eben die Energie, also die heiße Energie in dem Moment, erst gar nicht in das Rauminnere oder nicht so leicht in das Rauminnere eindringen. Neue Fenster können Abhilfe verschaffen, weil sie einfach viel höhere, bessere Werte mit sich bringen.
6: Außerdem gilt es, wirksame Verhaltensregeln zu beachten. Man soll sich in der Mittagszeit nicht in der Sonne aufhalten. Man soll auf leichte Kleidung achten und regelmäßig trinken.
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6: Das Finale der Conference League zwischen Crystal Palace und Rayo Vallecano findet heute Abend in der Leipziger Arena statt. Crystal Palace beendete die Saison in der Premier League auf dem 15. Tabellenrang. Gegenüber steht Rayo Vallecano. Die Spanier sind so etwas wie das Überraschungsteam und auch in der heimischen Liga holte Rayo starke 50 Punkte und Platz 8. Auch für Vallecano wäre es der erste Europacup-Titel sowie die erste große Trophäe der Vereinsgeschichte. Rund 18.000 Engländer werden dabei sein, knapp 11.000 Spanier. Am Tag vor dem Endspiel ist es in der Leipziger Innenstadt zu Ausschreitungen zwischen englischen und spanischen Fußballfans gekommen. Das waren die aktuellen Themen zur Stunde.
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6: Im Laufe des Nachmittags werden die Quellwolken größer und von Nordwesten her ziehen ein paar Regenschauer und Gewitter über Südtirol hinweg. Davor wird es heiß mit 28 bis 35 Grad. Die Wettervorschau. In Südtirol scheint morgen verbreitet die Sonne. Am Nachmittag entstehen einige Quellwolken. Die Schauerneigung bleibt aber gering. In einigen Tälern wird es föhnig. Die Temperaturen erreichen hochsommerliche Höchstwerte von 28 bis 34 Grad. Am Freitag geht es mit viel Sonnenschein und hochsommerlichen Temperaturen weiter. Am Samstag bleibt es sonnig. Zeitweise ziehen ein paar dichtere Schleierwolken durch. Der Sonntag bringt viel Sonne, Quellwolken und später sind stellenweise auch Gewitter möglich. Die Temperaturen gehen um ein paar Grad zurück. Am Montag scheint verbreitet die Sonne mit einigen harmlosen Quellwolken am Nachmittag.
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9: Hier ist die Landesverkehrsmeldezentrale. Auf der Bustertaler Staatsstraße ist die Südumfahrung von Bruneck weiterhin nach einem Unfall gesperrt. Die Umleitung erfolgt über den Nordring. Es gibt ausgedehnte Staus in beiden Richtungen. Auf der Finchgauer Staatsstraße zwischen Latsch und Kastelbell staut es sich in beiden Richtungen wegen Arbeiten. Allen unterwegs, gute Fahrt!
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1: Mit Hannelore Blunger einen schönen Tag. Auf der Südumfahrungsstraße von Bruneck hat sich heute ein schwerer Verkehrsunfall ereignet. Drei Fahrzeuge waren involviert. Dabei wurde ein Mann getötet. 10 weitere Personen wurden verletzt, 3 von ihnen schwer. Mit dem Anstieg der Temperaturen und der Sonneneinstrahlung sind in den vergangenen Tagen die Ozonkonzentrationen angestiegen. Am Abend des 26. Mai wurde erstmals im heurigen Jahr die Ozoninformationsschwelle von 180 Mikrogramm pro Kubikmeter überschritten, und zwar an 3 Messstationen in Südtirol, in Kotinik, Neumarkt und Leifers. Der Sanitätsbetrieb bietet im Juni erneut Zeckenimpfungen an. Ab heute kann vorgemerkt werden. Geimpft wird am 3. Juni in Brixen, am 4. Juni in Bruneck, am 5. Juni in Bozen und am 11. Juni in Meran immer nachmittags. Zum Sport: Mit den morgigen Viertelfinalspielen beginnt die Eishockey-WM in der Schweiz neu. Die Schweiz träumt vom ersten Titelgewinn. Mehr dazu in den Nachrichten zur vollen Stunde. Und nun zum Wetter. Im Laufe des Nachmittags werden die Quellwolken größer und von Nordwesten ziehen ein paar Regenschauer und Gewitter über Südtirol hinweg. Davor wird es heiß mit 28 bis 35 Grad. Die Temperaturen zurzeit in Antholz 24 Grad, Deutschenhofen 23, Benz 22 und Salurn 28 Grad.
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2: Aus der Landesverkehrsmeldezentrale begrüßt Sie Manuel Scutellaro. Mit Blick auf das kommende Wochenende weisen wir auf eine ganztägige Sperrung der Brennerroute hin. An diesem Samstag werden in Nordtirol die Brennerautobahn sowie die Brennerbundesstraße wegen einer Demonstration auf österreichischer Seite von 11 bis 19 Uhr gesperrt. Die A22 ist in Richtung Norden zwischen Sterzing und der Grenze schon ab 11:30 Uhr vormittags bis 20 Uhr gesperrt. Für den Schwerverkehr über 7,5 Tonnen gilt ein Fahrverbot von 7 bis 20 Uhr auf dem gesamten Straßennetz Südtirols und auf der Brennerautobahn in Fahrtrichtung Norden. Es wird angeraten, am Samstag auf nicht notwendige Autofahrten zu verzichten. Auch am Freitag und am Samstag kann es deswegen zu Verzögerungen kommen. Kommen Sie trotz der Einschränkungen gut und sicher ans Ziel.
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5: Angriff im Gazastreifen. Israel meldet Tod von Hamas-Führer. Schwerer Verkehrsunfall bei Poneck fordert einen Toten und 10 Verletzte. Das Wetter heute in Südtirol sonnig, aber nicht mehr stabil.
4: Redakteurin im Studio Hannelore Plunger.
5: Einen schönen Tag. Nicht einmal 2 Wochen nach der Tötung seines Vorgängers hat Israel eigenen Angaben zufolge auch den neuen militärischen Führer der Hamas im Gazastreifen bei einem Angriff getötet. Mohammed Odeh sei nach monatelanger Überwachung am Dienstag in der Stadt Gaza ausgeschaltet worden, teilten Israels Armee und der Inlandsgeheimdienst Shin Bet heute Morgen mit. Aus Kreisen der Hamas hieß es ebenfalls, Odeh sei getötet worden. Eine offizielle Bestätigung der Terrororganisation gab es aber zunächst nicht. Die frühere RAF-Terroristin Daniela Klette ist heute vor dem Landgericht in Werden im deutschen Bundesland Niedersachsen wegen schweren Raubes, Verstößen gegen Waffengesetze und anderer Straftaten zu 13 Jahren Haft verurteilt worden. Das Gericht sah es als erwiesen an, dass die Angeklagte mit ihren mutmaßlichen Komplizen Burkhard Garwig und Ernst Volker Staub Geldtransporte und Supermärkte überfiel. Die 67-Jährige stand wegen Überfällen nach Auflösung der RAF zwischen 1999 und 2016 vor Gericht. Kurz vor der geplanten Brennerblockade bereitet der Betreiber der Brennerautobahn auf die erwarteten Verkehrsbehinderungen vor. Fahrten auf dem Abschnitt von Trient in Richtung Norden nach Österreich sollten auf das unbedingt notwendige Minimum beschränkt werden. Am Samstag ist für Autos und Motorräder bereits ab 10.30 Uhr kein Durchkommen auf der Fahrt von Italien nach Österreich. Für Lastwagen gilt die Sperre bereits ab 7 Uhr. Von Österreich in Richtung Süden nach Italien gilt die Sperre wiederum von 11 bis 19 Uhr. Für Lastwagen schon ab 9 Uhr. Auf italienischer Seite ist der Abschnitt zwischen der Brennerautobahn-Mautstelle bis zur Staatsgrenze betroffen. Allen, die am Samstag die Grenze überqueren müssen, empfiehlt der Betreiber, dies über den Grenzübergang Davis zu tun. Auf der Südumfahrungsstraße von Poneck hat sich gegen 9.30 Uhr ein schwerer Verkehrsunfall ereignet. 3 Fahrzeuge waren involviert. Dabei handelt es sich um einen Kleinbus mit 8 Passagieren und 2 Pkw. Ein Mann wurde getötet, 10 weitere Menschen wurden verletzt, 3 von ihnen schwer. Die Verletzten wurden vom Notarzt Hubschrauber Pelikan und den Weißen Kreuzrettungswagen in die Krankenhäuser von Poneck und Brixen gebracht. Die Umfahrungsstraße bleibt noch gesperrt. Der Verkehr wird über das Stadtgebiet und dem Nordring umgeleitet. Mit dem Anstieg der Temperaturen und der Sonneneinstrahlung sind in den vergangenen Tagen die Ozonkonzentrationen angestiegen. Am Abend des 26. Mai wurde erstmals im Jahr 26 die Ozoninformationsschwelle von 180 Mikrogramm pro Kubikmeter überschritten, und zwar an 3 Messstationen in Südtirol, in Kurtinig, Neumarkt und Leifers. Erhöhte Ozonkonzentrationen treten vor allem im Talkessel zwischen Bozen und Meran, im Unterland und an den angrenzenden Hochplateaus und Berg hängen auf. Mit Beginn der warmen Jahreszeit rückt der richtige Sonnenschutz wieder in den Fokus. Im Rahmen des Vergleichs wurden über 90 Sonnenschutzmittel unterschiedlicher Preisklassen untersucht. Nicht nur das Produkt, auch die richtige Anwendung ist bei Sonnencreme entscheidend. Darauf weist die Verbraucherzentrale hin. Gunde Bauhofer.
6: Bei den Produkten, die im Test weniger überzeugten, fanden sich vor allem 2 Schwachstellen, und zwar wurde der ausgelobte UV-Schutz nicht eingehalten oder es waren problematische bzw. umstrittene Inhaltsstoffe in den Produkten enthalten.
5: Der Sanitätsbetrieb bietet im Juni erneut Säckenimpfungen an. Für die Impfung ist eine Vormerkung notwendig. Geimpft wird am 3. Juni in Brixen, am 4. Juni in Poneck, am 5. Juni in Bozen und am 11. Juni in Meran immer nachmittags. Dr. Pamela Visani informiert.
7: Zecken können 2 Krankheiten übertragen. Eines ist die Borreliose, das ist eine bakterielle Erkrankung, die sich primär mal mit einer Hauterscheinung zeigt. Und das andere ist die gefürchtete Frühsommer-Meningoenzephalitis. Das ist ein Virus und der macht eine Hirn- oder Hirnhautentzündung. Also wenn ich jetzt einen Zeckenstich habe, dann kontrolliere ich den gut. Und wenn sich an der Einstichstelle eine Rötung bildet und die immer so ein bisschen größer wird und so kreisförmig wird, dann muss man das dem Hausarzt zeigen, weil das verdächtig ist für eine Borreliose und da braucht es eine antibiotische Therapie. Bei der Frühsommer-Meningoenzephalitis ist es so, dass es eigentlich erst frühestens 5 Tage nach dem Stich zu Auftreten von grippalen Symptomen kommen, aber meistens mit sehr hohem Fieber.
5: Anmeldungen starten heute.
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5: Mit den morgigen Viertelfinalspielen beginnt die Eishockey-WM in der Schweiz neu. Die Schweiz träumt vom ersten Titelgewinn. Österreich und Deutschland sind gestern ausgeschieden. Morgen trifft die Schweiz auf Schweden und Finnland auf Tschechien, Kanada auf die USA und Norwegen auf Lettland. Am Samstag findet das Halbfinale statt. Das waren die aktuellen Themen zur Stunde.
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5: Im Laufe des Nachmittags werden die Quellwolken größer und von Nordwesten her ziehen ein paar Regenschauer und Gewitter über Südtirol hinweg. Davor wird es heiß mit 28 bis 35 Grad. Die Wettervorschau. In Südtirol scheint morgen verbreitet die Sonne. Am Nachmittag entstehen einige Quellwolken. Die Schauerneigung bleibt aber gering. In einigen Tälern wird es föhnig. Die Temperaturen erreichen hochsommerliche Höchstwerte von 28 bis 34 Grad. Am Freitag geht es mit viel Sonnenschein und hochsommerlichen Temperaturen weiter. Am Samstag bleibt es sonnig. Zeitweise ziehen ein paar dichtere Schleierwolken durch. Der Sonntag bringt viel Sonne, Quellwolken und später sind stellenweise auch Gewitter möglich. Die Temperaturen gehen um ein paar Grad zurück. Am Montag scheint verbreitet die Sonne mit einigen harmlosen Quellwolken am Nachmittag.
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8: Hier ist die Landesverkehrsmeldezentrale. Guten Nachmittag. Auf der Brenner Autobahn in Richtung Norden zwischen Sterzing und dem Brenner 2 Kilometer Stau wegen Überlastung. Pustertaler Stadtstraße. Die Südumfahrung Brunnenk ist nach einem Unfall gesperrt. Umleitung über den Nordring. Es staut in Richtung Brunnenk zwischen Kienz und St. Lorenzen. Gute Fahrt.
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1: Mit David Gallnmetzer einen schönen Tag. Am Löwkadonnerplatz in Bozen ist heute das dortige Gemeinschaftshaus offiziell seiner Bestimmung übergeben worden. Im ausgebauten Gesundheits- und Sozialsprengel werden Dienste enger vernetzt, Angebote an einem Ort gebündelt und die wohnortnahe Versorgung für Bürger und Bürger erweitert. Ein zentrales neues Angebot im Gemeinschaftshaus ist das seit Mitte Mai geöffnete Ambulatorium für kleine Dringlichkeiten. Der Südtiroler Gewerkschaftsbund SGB Gschiesl bekräftigt seine Ablehnung gegenüber dem Vorschlag zur Errichtung von Wohnsiedlungen in der Industriezone von Bozen. Die Gründe dafür seien vielfältig, hingen jedoch alle damit zusammen, dass Südtirol auch die Industrie brauche. Dies müsse bei urbanistischen Entscheidungen berücksichtigt werden, so die SGB Gschiesl-Generalsekretäre Georg Bleikner und Donatella Califano. Kurz vor der geplanten Brennerblockade bereitet sich der Betreiber der Brennerautobahn A22 auf die erwarteten Verkehrsbehinderungen vor. Fahrten auf dem Abschnitt von Trient in Richtung Norden nach Österreich sollten auf das unbedingt notwendige Minimum beschränkt werden. Mehr dazu in unseren Nachrichten zur Folgenstunde. Und damit zum heutigen Wetter in Südtirol. Im Laufe des Nachmittags werden die Quellwolken größer und von Nordwesten her ziehen ein paar Regenschauer und Gewitter über Südtirol hinweg. Davor wird es heiß mit 28 bis 35 Grad.
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2: Guten Nachmittag aus der Landesverkehrsmeldezentrale. Ich bin Manuel Scutellaro. Auf der Brennerautobahn in Richtung Norden zwischen Sterzing und dem Brennerstau ist ca. 2 Kilometer wegen Überlastung. Auf der Finchgauer Staatsstraße zwischen Latsch und Kastelbell kommt es zu Kolonnenverkehr in beiden Richtungen wegen Arbeiten an der Umfahrung. Und auf der Pustertaler Staatsstraße wurde die Südumfahrung von Bruneck nach einem Unfall wieder für den Verkehr geöffnet. Die Staus lösen sich nun langsam wieder auf. Gute Fahrt!
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1: Gemeinschaftshaus Löfkadonna in Bozen eröffnet. SGB Schiesel gegen Schaffung von Wohnvierteln in der Industriezone Bozen. Das Wetter heute, sonnig, aber nicht mehr stabil.
0: Redakteur im Studio David Gallmetzer.
1: Schönen Tag. Am Löfkadonner Platz in Bozen ist heute das dortige Gemeinschaftshaus offiziell seiner Bestimmung übergeben worden. Im ausgebauten Gesundheits- und Sozialsprengel werden Dienste enger vernetzt, Angebote an einem Ort gebündelt und die wohnortnahe Versorgung für Bürgerinnen und Bürger erweitert. Ein zentrales neues Angebot im Gemeinschaftshaus ist das seit Mitte Mai geöffnete Ambulatorium für kleine Dringlichkeiten. Dort werden gesundheitliche Probleme behandelt, die zwar dringend abgeklärt werden müssen, jedoch keine Behandlung in der Notaufnahme erfordern. Patientinnen und Patienten erhalten schnell die passende Versorgung. Gleichzeitig werden die Notaufnahmen gezielt von weniger schweren Fällen entlastet, erklärt die geschäftsführende Direktorin des Dienstes für Basismedizin Bozen, Alessandra Capici. Der Südtiroler Gewerkschaftsbund SGB Schiesel bekräftigt seine Ablehnung gegenüber dem Vorschlag zur Errichtung von Wohnsiedlungen in der Industriezone von Bozen. Die Gründe dafür seien vielfältig, hingen jedoch alle damit zusammen, dass Südtirol auch die Industrie brauche. Dies müsse bei urbanistischen Entscheidungen berücksichtigt werden, so die SGB Schiesel-Generalsekretäre Georg Bleichner und Donatella Califano. Südtirol könne sich nicht leisten, seine Produktion zu schwächen. Unternehmen wie beispielsweise die Stahlwerke Valbruna stellen einen wichtigen Faktor für Wirtschaft und Beschäftigung dar. Ob sie im Land gehalten werden können, hänge auch von den Rahmenbedingungen ab. Und Wohnsiedlungen in der Industriezone wären ein Standortnachteil mit direkten Auswirkungen auf die Beschäftigung, sagen Bleichner und Califano. Ein Verkehrsunfall auf der Südumfahrung von Bruneck hat heute ein Todesopfer und 10 Verletzte gefordert. Darin waren 2 Pkw sowie ein Kleinbus verwickelt. Die genaue Unfallursache ist noch Gegenstand der Ermittlungen. Die Straße musste im betroffenen Abschnitt gesperrt werden, um die Rettungsarbeiten zu ermöglichen. Der Verkehr wurde erheblich beeinträchtigt. 7 Personen, die leichte Verletzungen davontrugen, wurden in die Krankenhäuser von Brixen und Bruneck eingeliefert, während 3 Schwerverletzte ins Krankenhaus von Bozen gebracht wurden. Kurz vor der geplanten Brennerblockade bereitet sich der Betreiber der Brennerautobahn A22 auf die erwarteten Verkehrsbehinderungen vor. Fahrten auf dem Abschnitt von Trient in Richtung Norden nach Österreich sollten auf das unbedingt notwendige Minimum beschränkt werden. Am Samstag ist für Autos und Motorräder bereits ab 10.30 Uhr kein Durchkommen auf der Fahrt von Italien nach Österreich. Für Lastwagen gilt die Sperre bereits ab 7 Uhr. Von Österreich in Richtung Süden nach Italien gilt die Sperre wiederum von 11 bis 19 Uhr, für Lastwagen schon ab 9 Uhr. Allen, die am Samstag die Grenze überqueren müssen, empfiehlt der Betreiber, dies über den Grenzübergang Tarvis zu tun. Und das ungarische Parlament hat per Gesetzesbeschluss ein früheres Gesetz annulliert, das den Austritt Ungarns aus dem Internationalen Strafgerichtshof vorsah. Der neue Ministerpräsident Peter Magyar erhält damit die gesetzliche Vollmacht dafür, das von seinem Vorgänger Viktor Orban eingereichte Austrittsgesuch formell zurückzuziehen. Magyar hatte diesen Schritt bereits am vergangenen Freitag angekündigt. Für die Gesetzesvorlage stimmte die Mehrheit von 133 Abgeordneten der bürgerlichen Tisza-Partei, an deren Spitze Magyar steht. Es gab 37 Gegenstimmen und 5 Enthaltungen. Der ISDGH mit Sitz in Den Haag verfolgt seit 2002 schwerste Verbrechen wie Völkermord, Kriegsverbrechen und Verbrechen gegen die Menschlichkeit.
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1: Im Laufe des Nachmittags werden die Quellwolken größer und von Nordwesten her ziehen ein paar Regenschauer und Gewitter über Südtirol hinweg. Davor wird es heiß mit 28 bis 35 Grad. Die Wettervorschau. Am morgigen Donnerstag scheint verbreitet die Sonne. Am Nachmittag entstehen einige Quellwolken, die Schauneigung bleibt aber gering. In einigen Tälern wird es föhnig. Die Temperaturen erreichen hochsommerliche Höchstwerte von 28 bis 34 Grad. Am Freitag geht es mit viel Sonnenschein und hochsommerlichen Temperaturen weiter. Am Samstag bleibt es sonnig. Zeitweise ziehen ein paar dichtere Schleierwolken durch. Der Sonntag bringt Sonne, Quellwolken und später sind stellenweise auch Gewitter möglich. Die Temperaturen gehen um ein paar Grad zurück.
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2: Guten Nachmittag wünscht Manuel Scutellaro aus der Landesverkehrsmeldezentrale. Auf der Brennerautobahn in Richtung Norden zwischen Sterzing und dem Brennerstau ist ca. 2 Kilometer wegen Überlastung. Auf der Finchgauer Staatsstraße zwischen Latsch und Kastelbell staut es wegen Arbeiten an der Umfahrung. Und auf der Pustertaler Staatsstraße zwischen Fintel und St. Sigmund kommt es zu Staus in beiden Fahrtrichtungen nach einem Unfall. Ausweichen können Sie über die Pustertaler Sonnenstraße. Kommen Sie gut und sicher ans Ziel.
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1: Mit David Gallmetzer einen schönen Nachmittag. Landeshauptmann Arno Kompatscher versteht die Beweggründe der Umweltschutzdemonstration am kommenden Samstag am Brenner, teilt die Art und Weise des Protests jedoch nicht. Damit riskiere man lediglich ein gewaltiges Eigentor, sagte Kompatscher gegenüber der Nachrichtenagentur ANSA und kommentierte damit die für den 30. Mai angekündigte Brennerblockade auf österreichischer Seite. Am Löwkadonner Platz in Bozen ist heute das dortige Gemeinschaftshaus offiziell seiner Bestimmung übergeben worden. Im ausgebauten Gesundheits- und Sozialsprengel werden Dienste enger vernetzt, Angebote an einem Ort gebündelt und die Wohnnachtneiversorgung für Bürgerinnen und Bürger erweitert. Ein zentrales neues Angebot im Gemeinschaftshaus ist das seit Mitte Mai geöffnete Ambulatorium für kleine Dringlichkeiten. Mehr dazu in unseren Nachrichten zur folgenden Stunde. Und damit zum heutigen Wetter in Südtirol. Im Laufe des Nachmittags werden die Quellwolken größer und von Nordwesten her ziehen ein paar Regenschauer und Gewitter über Südtirol hinweg. Davor wird es heiß mit 28 bis 35 Grad.
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2: Guten Nachmittag wünscht Manuel Scutellaro aus der Landesverkehrsmeldezentrale. Auf der Brenner Autobahn in Richtung Norden zwischen Sterzing und dem Brenner staut es ca. 2 Kilometer wegen Überlastung. Auf der Finchgauer Staatsstraße zwischen Latsch und Kastelbell staut es wegen Arbeiten an der Umfahrung. Und auf der Pustertaler Staatsstraße zwischen Fintel und St. Sigmund kommt es zu Staus in beiden Fahrtrichtungen nach einem Unfall. Ausweichen können Sie über die Pustertaler Sonnenstraße. Kommen Sie gut und sicher ans Ziel.

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1: Tödlicher Paragleiterunfall in Ribnau. Landeshauptmann Kompatscher zu Brennerblockade. Gefahr eines gewaltigen Eigentors. Das Wetter heute sonnig, aber nicht mehr stabil.
0: Redakteur im Studio David Gallmetzer.
1: Schönen Nachmittag. In Ribnau hat sich heute Vormittag ein tödlicher Paragleiterunfall ereignet. Ein Mann ist im Bereich der Hohen Ferse offenbar kurz nach dem Start rund 100 Meter in die Tiefe gestürzt. Sein Begleiter setzte daraufhin sofort den Notruf ab. Die alarmierten Rettungskräfte konnten jedoch nichts mehr für den Verunglückten tun. Er erlag an der Unfallstelle seinen schweren Verletzungen. Im Einsatz standen die Bergrettung Ribnau-Ratschings sowie der Notarzt-Hubschrauber Pelikan 2. Landeshauptmann Arno Kompatscher versteht die Beweggründe der Umweltschutzdemonstration am kommenden Samstag am Brenner, teilt die Art und Weise des Protests jedoch nicht, damit riskiere man lediglich ein gewaltiges Eigentor, sagte Kompatscher gegenüber der Nachrichtenagentur Anson, kommentierte damit die für den 30. Mai angekündigte Blockade auf österreichischer Seite des Brenners. Zur Protestaktion, die erhebliche Auswirkungen auf den Verkehr mit sich bringen wird, hatte sich bereits Mobilitätslandesrat Daniel Alfreider geäußert. Er zeigte sich äußerst verärgert. Im Hinblick auf die Demonstration am Brenner ruft der Bürgermeister von Bozen, Claudio Corradi, die Bevölkerung dazu auf, den eigenen Fahrten besondere Aufmerksamkeit zu schenken und die Nutzung des privaten Autos nach Möglichkeit einzuschränken. Die Situation könnte auch erhebliche Auswirkungen auf den Stadtverkehr in Bozen haben. Viele Fahrzeuge aus dem Süden mit Fahrziel Norden könnten nach der Sperre entlang der Brennerachse auf das gewöhnliche Straßennetz ausweichen. Dadurch besteht die konkrete Gefahr, dass die Staatsstraße und in der Folge auch verschiedene Stadtstraßen überlastet werden. Am Löwkadonnerplatz in Bozen ist heute das dortige Gemeinschaftshaus offiziell seiner Bestimmung übergeben worden. Im ausgebauten Gesundheits- und Sozialsprengel werden Dienste enger vernetzt, Angebote an einem Ort gebündelt und die wohnortnahe Versorgung für Bürgerinnen und Bürger erweitert. Ein zentrales neues Angebot im Gemeinschaftshaus ist das seit Mitte Mai geöffnete Ambulatorium für kleine Dringlichkeiten. Dort werden gesundheitliche Probleme behandelt, die zwar dringend abgeklärt werden müssen, jedoch keine Behandlung in der Notaufnahme erfordern. Patientinnen und Patienten erhalten schnell die passende Versorgung. Gleichzeitig werden die Notaufnahmen gezielt von weniger schweren Fällen entlastet, erklärt die geschäftsführende Direktorin des Dienstes für Basismedizin Bozen, Alessandra Capici. Der Südtiroler Gewerkschaftsbund SGB Gisel bekräftigt seine Ablehnung gegenüber dem Vorschlag zur Errichtung von Wohnsiedlungen in der Industriezone von Bozen. Die Gründe dafür sind vielfältig, hingen jedoch alle damit zusammen, dass Südtirol auch die Industrie brauche. Dies müsse bei urbanistischen Entscheidungen berücksichtigt werden, so die SGB Gisel Generalsekretäre Georg Bleiken und Donatella Califano. Südtirol könne sich nicht leisten, seine Produktion zu schwächen. Unternehmen wie beispielsweise die Stahlwerke Valbruna stellen einen wichtigen Faktor für Wirtschaft und Beschäftigung dar. Ob sie im Land gehalten werden können, hänge auch von den Rahmenbedingungen ab, und Wohnsiedlungen in der Industriezone wären ein Standortnachteil mit direkten Auswirkungen auf die Beschäftigung, sagen Bleikner und Califano. Und die Weltgesundheitsorganisation warnt vor einer katastrophalen Kollision von Krankheit und Konflikt in der vom Ebola-Ausbruch betroffenen Region im Osten der Demokratischen Republik Kongo. Man könne weder das Vertrauen der Bevölkerung gewinnen noch Kranke isolieren, während Bomben fallen, schrieb WHO-Chef Tedros Adhanom Ghebreyesus heute im Online-Dienst X. Er appellierte an die Kriegsparteien, sich auf einen sofortigen Waffenstillstand zu einigen, damit der Ausbruch eingedämmt werden kann.
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1: Im Laufe des Nachmittags werden die Quellwolken größer und von Nordwesten her ziehen ein paar Regenschauer und Gewitter über Südtirol hinweg. Davor wird es heiß mit 28 bis 35 Grad. Die Wettervorschau. Am morgigen Donnerstag scheint verbreitet die Sonne. Am Nachmittag entstehen einige Quellwolken, die Schauneigung bleibt aber gering. In einigen Tälern wird es föhnig. Die Temperaturen erreichen hochsommerliche Höchstwerte von 28 bis 34 Grad. Am Freitag geht es mit viel Sonnenschein und hochsommerlichen Temperaturen weiter. Am Samstag bleibt es sonnig. Zeitweise ziehen ein paar dichtere Schleierwolken durch. Der Sonntag bringt Sonne, Quellwolken und später sind stellenweise auch Gewitter möglich. Die Temperaturen gehen um ein paar Grad zurück.
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2: Guten Nachmittag aus der Landesverkehrsmeldezentrale. Auf der Bustertaler Staatsstraße bei St. Siegmund wurde die Unfallstelle geräumt. Der Stau löst sich langsam auf. Brenner Autobahn. Richtung Norden zwischen Sterzing und dem Brenner 2 Kilometer Stau wegen Überlastung. Allen unterwegs, gute Fahrt!

0: Danke.
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1: Mit David Kralmetzer einen schönen Nachmittag. In Redlaun hat sich heute Vormittag ein tödlicher Paragleiterunfall ereignet. Ein Mann ist im Bereich der Hohen Ferse offenbar kurz nach dem Start rund 100 Meter in die Tiefe gestürzt. Sein Begleiter setzte daraufhin sofort den Notruf ab. Die alarmierten Rettungskräfte konnten jedoch nichts mehr für den Verunglückten tun. Er erlag noch an der Unfallstelle seinen schweren Verletzungen. Im Rahmen einer vom Heimatpflegeverband Bezirk Überrath-Schunterland organisierten Informations- und Diskussionsveranstaltung über Autobahn, Brennerbasistunnel und Zulaufstrecken haben die eingeladenen Experten sowie Bürgerinitiativen ein politisches Umdenken gefordert. Sie sagen, die geplanten Großprojekte allein werden die Bevölkerung nicht entlasten. Landeshauptmann Arno Kompatscher versteht die Beweggründe der Umweltschutzdemonstration am kommenden Samstag am Brenner, teilt die Art und Weise des Protests jedoch nicht. Damit riskiere man lediglich ein gewaltiges Eigentor, sagte Kompatscher gegenüber der Nachrichtenagentur ANSA und kommentierte damit die für den 30. Mai angekündigte Brennerblockade auf österreichischer Seite. Mehr dazu in unseren Nachrichten zur vollen Stunde. Und damit zum heutigen Wetter in Südtirol. Im Laufe des Nachmittags werden die Quellwolken größer und von Nordwesten her ziehen ein paar Regenschauer und Gewitter über Südtirol hinweg. Die Temperaturen zurzeit in St. Martin in Passaia 33 Grad, Pfunders 26, Radein 24 Grad.
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2: Guten Nachmittag aus der Landesverkehrsmeldezentrale. Auf der Bustertaler Staatsstraße bei St. Siegmund wurde die Unfallstelle geräumt. Der Stau löst sich langsam auf. Brennerautobahn Richtung Norden zwischen Sterzing und dem Brenner 2 Kilometer Stau wegen Überlastung. Allen unterwegs, gute Fahrt!

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1: Tödlicher Paragleiterunfall in Ritnaun. Brennerachse am Limit. Experten und Bürgerinitiativen fordern politisches Umdenken. Das Wetter heute sonnig, aber nicht mehr stabil.
0: Redakteur im Studio David Kalmetzer.
1: Schönen Nachmittag. In Ritnaun hat sich heute Vormittag ein tödlicher Paragleiterunfall ereignet. Ein Mann ist im Bereich der Hohen Ferse offenbar kurz nach dem Start rund 100 Meter in die Tiefe gestürzt. Sein Begleiter setzte daraufhin sofort den Notruf ab. Die alarmierten Rettungskräfte konnten jedoch nichts mehr für den Verunglückten tun. Er erlag noch an der Unfallstelle seinen schweren Verletzungen. Im Einsatz standen die Bergrettung Ritnaun-Ratschings sowie der Notarzt-Hubschrauber Pelikan 2. Im Rahmen einer vom Heimatpflegeverband Bezirk Überetsch-Unterland organisierten Informations- und Diskussionsveranstaltung über Autobahn, Brennerbasistunnel und Zulaufstrecken haben die eingeladenen Experten sowie Bürgerinitiativen ein politisches Umdenken gefordert. Sie sagen, die geplanten Großprojekte allein werden die Bevölkerung nicht entlasten. Nach Angaben des Verkehrsexperten und emeritierten Universitätsprofessors Hermann Knoflacher sowie des Juristen Lothar Gamper wird der Brennerbasistunnel lediglich 1,5 bis 4% des Schwerverkehrs von der Autobahn auf die Schiene verlagern. Lärm- und Schadstoffentlastung blieben minimal. Eine wirkungsvolle Maßnahme wäre ihrer Ansicht nach eine Angleichung der Tarife an die Schweiz und die Abschaffung des Dieselprivilegs. Das würde den Schwerverkehr über den Brenner rasch halbieren. Landeshauptmann Arno Kompatscher versteht die Beweggründe der Umweltschutzdemonstration am kommenden Samstag am Brenner, teilt die Art und Weise des Protests jedoch nicht. Damit riskiere man lediglich ein gewaltiges Eigentor, sagte Kompatscher gegenüber der Nachrichtenagentur ANSA und kommentierte damit die für den 30. Mai angekündigte Blockade auf österreichischer Seite des Brenners. Zur Protestaktion, die erhebliche Auswirkungen auf den Verkehr mit sich bringen wird, hatte sich bereits Mobilitätslandesrat Daniel Alfreider geäußert. Er zeigte sich äußerst verärgert. Im Hinblick auf die Demonstration am Brenner ruft der Bürgermeister von Bozen, Claudio Corradati, die Bevölkerung dazu auf, den eigenen Fahrten besondere Aufmerksamkeit zu schenken und die Nutzung des privaten Autos nach Möglichkeit einzuschränken. Die Situation könnte auch erhebliche Auswirkungen auf den Stadtverkehr in Bozen haben. Viele Fahrzeuge aus dem Süden mit Fahrziel Norden könnten nach der Sperre entlang der Brennerachse auf das gewöhnliche Straßennetz ausweichen. Dadurch besteht die konkrete Gefahr, dass die Staatsstraße und in der Folge auch verschiedene Stadtstraßen überlastet werden. Im Gegenzug für Abschiebungen nach Afghanistan fordert das dortige Taliban-Regime die Entsendung politischer Vertreter nach Europa. Nach diesen Bestrebungen wurden bereits in Deutschland und Norwegen Personen der Taliban an diplomatischen Vertretungen eingesetzt. Auch auf EU-Ebene gibt es entsprechende Entwicklungen. In Brüssel werden für Mitte Juni Vertreter der Taliban erwartet, berichtet der Standard. In Wien fand bereits im Februar ein entsprechender Besuch statt. Und die Weltgesundheitsorganisation warnt vor einer katastrophalen Kollision von Krankheit und Konflikt in der vom Ebola-Ausbruch betroffenen Region im Osten der Demokratischen Republik Kongo. Man könne weder das Vertrauen der Bevölkerung gewinnen, noch Kranke isolieren, während Bomben fallen, schrieb WHO-Chef Tedros Adhanom Ghebreyesus heute im Online-Dienst X. Er appellierte an die Kriegsparteien, sich auf einen sofortigen Waffenstillstand zu einigen, damit der Ausbruch eingedämmt werden kann.
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1: Im Laufe des Nachmittags werden die Quellwolken größer und von Nordwesten her ziehen ein paar Regenschauer und Gewitter über Südtirol hinweg. Davor wird es heiß mit 28 bis 35 Grad. Die Wettervorschau. Am morgigen Donnerstag scheint verbreitet die Sonne. Am Nachmittag entstehen einige Quellwolken, die Schauneigung bleibt aber gering. In einigen Tälern wird es föhnig. Die Temperaturen erreichen hochsommerliche Höchstwerte von 28 bis 34 Grad. Am Freitag geht es mit viel Sonnenschein und hochsommerlichen Temperaturen weiter. Am Samstag bleibt es sonnig. Zeitweise ziehen ein paar dichtere Schleierwolken durch. Der Sonntag bringt Sonne, Quellwolken und später sind stellenweise auch Gewitter möglich. Die Temperaturen gehen um ein paar Grad zurück.
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2: Guten Nachmittag aus der Landesverkehrsmeldezentrale. Es begrüßt Sie Manuel Scutellaro. Auf der Brennerautobahn in Richtung Norden zwischen Sterzing und dem Brenner staut es ca. 2 Kilometer wegen Überlastung. Und auf der Brenner Staatsstraße nördlich von Farn gibt es eine Einbahnregelung und kurze Wartezeiten in beiden Richtungen wegen Arbeiten. Soweit aktuelle Meldungen. Gute Fahrt!
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1: Mit David Karlmetzer einen schönen Nachmittag. In Rittnau hat sich heute ein tödlicher Paragleiterunfall ereignet. Ein 32 Jahre alter Mann aus Pfütsch ist im Bereich der Hohen Ferse kurz nach dem Start rund 100 Meter in die Tiefe gestürzt. Die von einem zweiten Gleitschirmpiloten alarmierten Rettungskräfte konnten nur noch den Tod des verunglückten Mannes feststellen. Die Registerarbeitslosenquote, also der Anteil der registrierten Arbeitslosen an den unselbstständig Beschäftigten der 20- bis 64-jährigen Wohnbevölkerung, lag in Südtirol im Jahr 2025 bei 6,3%. Im Jahresschnitt waren 15.598 Personen bei den Arbeitsvermittlungszentren arbeitslos gemeldet. Das zeigt die jüngste Analyse der Arbeitsmarktbeobachtung des Landes. Dabei wurden deutliche Unterschiede auf Bezirksebene festgestellt. Die Quoten reichen von 4,7 bis 7,3%. Mehr dazu in unseren Nachrichten zur Folgenstunde und damit zur Wettervorschau. Am morgigen Donnerstagschein verbreitet die Sonne, am Nachmittag entstehen einige Quellwolken, die Schauneigung bleibt aber gering, in einigen Tälern wird es föhnig, die Temperaturen erreichen hochsommerliche Höchstwerte von 28 bis 34 Grad. Die Temperaturen zurzeit in Antholz 22 Grad, Barbian 28, Jenesien 31 Grad.
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2: Aus der Landesverkehrsmeldezentrale begrüßt Sie Manuel Scutellaro. Mit Blick auf das kommende Wochenende weisen wir auf eine ganztägige Sperrung der Brennerroute hin. An diesem Samstag werden in Nordtirol die Brennerautobahn sowie die Brennerbundesstraße wegen einer Demonstration auf österreichischer Seite von 11 bis 19 Uhr gesperrt. Die A22 ist in Richtung Norden zwischen Sterzing und der Grenze schon ab 10:30 Uhr vormittags bis 20 Uhr gesperrt. Für den Schwerverkehr über 7,5 Tonnen gilt ein Fahrverbot von 7 bis 20 Uhr auf dem gesamten Straßennetz Südtirols und auf der Brennerautobahn in Fahrtrichtung Norden. Es wird angeraten, am Samstag auf nicht notwendige Autofahrten zu verzichten. Auch am Freitag und am Samstag kann es deswegen zu Verzögerungen kommen. Kommen Sie trotz der Einschränkungen gut und sicher ans Ziel.

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6: Tödlicher Paragleiterunfall in Rittnau. Register Arbeitslosigkeit. Bezirksdaten zeigen deutliche Unterschiede. Das Wetter morgen: viel Sonnenschein.
5: Redakteur im Studio: David Gallmetzer.
6: Schönen Nachmittag. In Rittnau hat sich heute Vormittag ein tödlicher Paragleiterunfall ereignet. Ein 32 Jahre alter Mann aus Pfütsch ist im Bereich der Hohen Ferse kurz nach dem Start rund 100 Meter in die Tiefe gestürzt. Die von einem zweiten Gleitschirmpiloten alarmierten Rettungskräfte konnten nach ihrem Eintreffen nur noch den Tod des verunglückten Mannes feststellen. Die genaue Unfalldynamik ist noch unklar. Im Einsatz standen die Bergrettung Rittnau-Ratschings und der Rettungshubschrauber Pelikan 3. Zwischen Meranz und Pfalz ist es hingegen zu einem schweren Mountainbike-Unfall gekommen. Ein Mann aus dem Bustertal im Alter von 71 Jahren ist bei der Abfahrt über den Leitensteig vom schmalen Pfad abgekommen und rund 50 Meter über steiles Gelände abgestürzt. Er zog sich dabei schwere Verletzungen zu. Der 71-Jährige wurde nach der Erstversorgung durch die Bergrettung Findl mit einem Rettungshubschrauber ins Krankenhaus geflogen. Die Registerarbeitslosenquote, also der Anteil der registrierten Arbeitslosen an den unselbstständig Beschäftigten der 20- bis 64-jährigen Wohnbevölkerung, lag in Südtirol im Jahr 2025 bei 6,3%. Im Jahresschnitt waren knapp 15.600 Personen bei den Arbeitsvermittlungszentren arbeitslos gemeldet. Das zeigt die jüngste Analyse der Arbeitsmarktbeobachtung des Landes. Dabei wurden auch deutliche Unterschiede auf Bezirksebene festgestellt. Die Quoten in den Bezirken reichen von 4,7 bis 7,3%. Eine höhere Quote bedeutet dabei keineswegs automatisch eine dauerhafte Arbeitslosigkeit, wie der Direktor des Arbeitsmarktservice Stefan Luther erklärt. In der Stadt Meran wird beispielsweise eine hohe Quote verzeichnet, doch ein großer Teil der Betroffenen sind sogenannte Drehtür-Arbeitslose, also Menschen, die sich zwischen den Saisonen arbeitslos melden. Anders sieht es in Bozen aus, dort sieht die Arbeitsmarktbeobachtung verstärkt Formen verfestigter Arbeitslosigkeit, die aus sozialen Risikofaktoren resultieren. Der Bezirk Brixen-Sterzing weist zwar eine geringe Arbeitslosenquote auf, dort sind jedoch Frauen und Menschen mit Behinderungen überdurchschnittlich häufig als arbeitslos registriert. Im Rahmen einer vom Heimatpflegeverband Bezirk Überetsch-Unterland organisierten Informations- und Diskussionsveranstaltung über Autobahn, Brennerbasistunnel und Zulaufstrecken haben die eingeladenen Experten sowie Bürgerinitiativen ein politisches Umdenken gefordert. Sie sagen, die geplanten Großprojekte allein werden die Bevölkerung nicht entlasten. Nach Angaben des Verkehrsexperten und emeritierten Universitätsprofessors Hermann Knoflacher sowie des Juristen Lothar Gamper wird der Brennerbasistunnel lediglich 1,5 bis 4% der Verkehrs von der Autobahn auf die Schiene verlagern. Lärm- und Schadstoffentlastung blieben minimal. Eine wirkungsvolle Maßnahme wäre ihrer Ansicht nach eine Angleichung der Tarife an die Schweiz und die Abschaffung des Dieselprivilegs. Das würde den Schwerverkehr über den Brenner rasch halbieren. Und im Iran liegt einem Bericht des staatlichen Fernsehens zufolge ein Entwurf für ein Rahmenabkommen mit den USA vor. Demnach sollen die USA ihre Truppen in unmittelbarer Nähe zum Iran abziehen. Zudem würden sie die Seeblockade aufheben. Im Gegenzug verpflichtet sich der Iran, die Anzahl der Handelsschiffe, die die Straße von Hormuz passieren, innerhalb eines Monats wieder auf das Vorkriegsniveau zu bringen. Diese Absichtserklärung ist allerdings noch nicht fertiggestellt. Zuvor verurteilte der Iran die US-Angriffe und drohte mit Vergeltung. Die parallel zum von Pakistan vermittelten Friedensprozess gestarteten aggressiven Handlungen hätten den boshaften Willen der USA offenbart. Die Wettervorschau. Am morgigen Donnerstag scheint verbreitet die Sonne. Am Nachmittag entstehen einige Quellwolken, die Schauneigung bleibt aber gering. In einigen Tälern wird es föhnig. Die Temperaturen erreichen hochsommerliche Höchstwerte von 28 bis 34 Grad. Am Freitag geht es mit viel Sonnenschein und hochsommerlichen Temperaturen weiter. Am Samstag bleibt es sonnig. Zeitweise ziehen ein paar dichtere Schleierwolken durch. Der Sonntag bringt Sonne, Quellwolken und später sind stellenweise auch Gewitter möglich. Die Temperaturen gehen um ein paar Grad zurück.
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7: Aus der Landesverkehrsmeldezentrale begrüßt Sie Manuel Scutellaro. Mit Blick auf das kommende Wochenende weisen wir auf eine ganztägige Sperrung der Brennerroute hin. An diesem Samstag werden in Nordtirol die Brennerautobahn sowie die Brennerbundesstraße wegen einer Demonstration auf österreichischer Seite von 11 bis 19 Uhr gesperrt. Die A22 ist in Richtung Norden zwischen Sterzing und der Grenze schon ab 10:30 Uhr vormittags bis 20 Uhr gesperrt. Für den Schwerverkehr über 7,5 Tonnen gilt ein Fahrverbot von 7 bis 20 Uhr auf dem gesamten Straßennetz Südtirols und auf der Brennerautobahn in Fahrtrichtung Norden. Es wird angeraten, am Samstag auf nicht notwendige Autofahrten zu verzichten. Auch am Freitag und am Samstag kann es deswegen zu Verzögerungen kommen. Kommen Sie trotz der Einschränkungen gut und sicher ans Ziel.

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0: Vorschau. Am morgigen Donnerstag scheint verbreitet die Sonne. Am Nachmittag entstehen einige Quellwolken, die Schauneigung bleiben aber gering. In einigen Tälern wird es föhnig. Die Temperaturen erreichen hochsommerliche Höchstwerte von 28 bis 34 Grad. Die Temperaturen zurzeit in Dirnten 22 Grad, Toblach 25, Waldschnofen 27 Grad.
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2: Aus der Landesverkehrsmeldezentrale begrüßt Sie Manuel Scutellaro. Mit Blick auf das kommende Wochenende weisen wir auf eine ganztägige Sperrung der Brennerroute hin. An diesem Samstag werden in Nordtirol die Brennerautobahn sowie die Brennerbundesstraße wegen einer Demonstration auf österreichischer Seite von 11 bis 19 Uhr gesperrt. Die A22 ist in Richtung Norden zwischen Sterzing und der Grenze schon ab 11:30 Uhr vormittags bis 20 Uhr gesperrt. Für den Schwerverkehr über 7,5 Tonnen gilt ein Fahrverbot von 7 bis 20 Uhr auf dem gesamten Straßennetz Südtirols und auf der Brennerautobahn in Fahrtrichtung Norden. Es wird angeraten, am Samstag auf nicht notwendige Autofahrten zu verzichten. Auch am Freitag und am Samstag kann es deswegen zu Verzögerungen kommen. Kommen Sie trotz der Einschränkungen gut und sicher ans Ziel.

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1: Fahrergleiterunfall in Rednau und fordert Todesopfer. Brennerblockade. Präfektur Verona verhängt Fahrverbot für LKW auf der A22. Das Wetter morgen: viel Sonnenschein.
0: Redakteur im Studio: David Gallmetzer.
1: Schönen guten Abend. Ein 32 Jahre alter Mann aus Pfütsch hat heute bei einem Paragleiterunfall in Rednau sein Leben verloren. Er wollte gemeinsam mit einem Freund von der hohen Ferse in knapp 2700 Metern Höhe starten, als er noch aus ungeklärter Ursache rund 100 Meter in die Tiefe stürzte. Trotz des raschen Eingreifens der alarmierten Rettungskräfte kam für den 32-Jährigen jede Hilfe zu spät. Der Notarzt konnte nur mehr seinen Tod feststellen. Zu einem schweren Mountainbike-Unfall ist es hingegen zwischen Meranzen und Pfalz gekommen. Ein Mann aus dem Pustertal im Alter von 71 Jahren ist bei der Abfahrt über den Leitensteig vom schmalen Pfad abgekommen und rund 50 Meter über steiles Gelände abgestürzt. Er zog sich dabei schwere Verletzungen zu. Die Registerarbeitslosenquote, also der Anteil der registrierten Arbeitslosen an den unselbstständig Beschäftigten der 20- bis 64-jährigen Wohnbevölkerung, lag in Südtirol im Jahr 2025 bei 6,3%. Im Jahresschnitt waren knapp 15.600 Personen bei den Arbeitsvermittlungszentren arbeitslos gemeldet. Das zeigt die jüngste Analyse der Arbeitsmarktbeobachtung des Landes. Dabei wurden auch deutliche Unterschiede auf Bezirksebene festgestellt. Die Quoten in den Bezirken reichen von 4,7 bis 7,3%. Eine höhere Quote bedeutet dabei keineswegs automatisch eine dauerhafte Arbeitslosigkeit, wie der Direktor des Arbeitsmarktservice Stefan Luther erklärt. In der Stadt Bozen wird beispielsweise eine hohe Quote verzeichnet, doch ein großer Teil der Betroffenen sind sogenannte Drehtür-Arbeitslose, also Menschen, die sich zwischen den Saisonen arbeitslos melden. Anders sieht es in Bozen aus, dort sieht die Arbeitsmarktbeobachtung verstärkt Formen verfestigter Arbeitslosigkeit, die aus sozialen Risikofaktoren resultieren. Der Bezirk Brixen-Sterzing weist zwar eine geringe Arbeitslosenquote auf, dort sind jedoch Frauen und Menschen mit Behinderung überdurchschnittlich häufig als arbeitslos registriert. Angesichts der für kommenden Samstag geplanten achtstündigen Sperre der Autobahn im Rahmen einer Umweltschutzdemonstration in Gries am Brenner hat nun auch die Präfektur von Verona ein Fahrverbot für LKW auf der A22 in Fachrichtung Brenner verhängt. Betroffen ist der Abschnitt zwischen Verona Nord und der Grenze zur autonomen Provinz Trient. Das Verbot gilt am Samstag von 6 bis 20 Uhr. Vergleichbare Maßnahmen wurden auch von den Behörden in Trient und Bozen beschlossen. Die Behörden empfehlen generell, Fahrten auf der gesamten Brenner Autobahn möglichst zu vermeiden. Zudem wird geraten, Südtirol nur dann zu durchqueren, wenn das Reiseziel tatsächlich in der Region liegt. Als Ausweichroute in Richtung Österreich wird die Strecke über die Autobahn A4 von Venedig nach Udine und anschließend über die Autobahn A23 bis zum Grenzübergang Tarvisio empfohlen. Das Weiße Haus weist einen Bericht staatlicher iranischer Medien über einen Entwurf für eine Absichtserklärung zwischen den USA und dem Iran als unwahr zurück. Es handelt sich um eine komplette Erfindung, teilte das US-Präsidialamt heute mit. Das staatliche iranische Fernsehen hatte zuvor berichtet, dass dem Iran ein Entwurf für ein Rahmenabkommen mit den USA vorliegt. Demzufolge sollen die USA ihre Truppen in unmittelbarer Nähe zum Iran abziehen, zudem würden sie die Seeblockade aufheben. Im Gegenzug verpflichtet sich der Iran, die Anzahl der Handelsschiffe, die die Straße von Hormuz passieren, innerhalb eines Monats wieder auf das Vorkriegsniveau zu bringen. Und der ukrainische Präsident Volodymyr Zelensky hat die USA um mehr Munition für das US-Luftabwehrsystem Patriot zur Verteidigung gegen russische Raketenangriffe ersucht. In einem von der Nachrichtenagentur AFP heute eingesehenen Schreiben an den US-Präsidenten bat Zelensky die Regierung in Washington tags zuvor, sein Land dabei zu helfen, dieses lebenswichtige Instrument zum Schutz vor dem russischen Terror zu sichern. Über das Pfingstwochenende hatte die russische Armee die Ukraine und insbesondere die Hauptstadt Kiew mit Drohnen und Raketen angegriffen, dabei setzte sie auch die Hyperschallrakete Oreschnik ein. Die Wettervorschau. Am morgigen Donnerstag scheint verbreitet die Sonne. Am Nachmittag entstehen einige Quellwolken, die Schauneigung bleibt aber gering. In einigen Tälern wird es föhnig. Die Temperaturen erreichen hochsommerliche Höchstwerte von 28 bis 34 Grad. Am Freitag geht es mit viel Sonnenschein und hochsommerlichen Temperaturen weiter. Am Samstag bleibt es sonnig. Zeitweise ziehen ein paar dichtere Schleierwolken durch. Der Sonntag bringt Sonne, Quellwolken und später sind stellenweise auch Gewitter möglich. Die Temperaturen gehen um ein paar Grad zurück.
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2: Guten Abend aus der Landesverkehrsmeldezentrale. Brenner Autobahn in Richtung Norden zwischen Sterzing und dem Brenner LKW-Stau wegen Überlastung. Auf der Brenner Stadtstraße in Richtung Bozen zwischen Kardaun und Bozen Süd Stau wegen Überlastung. Gute Fahrt!

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1: Mit David Gallnetzer einen schönen guten Abend. Das Land Südtirol, der Freistaat Bayern und das Trentino wollen bei der Suche nach Lösungen für eine Reduzierung der Verkehrsbelastung entlang des Brenner Korridors enger zusammenarbeiten. Vor kurzem ist eine gemeinsame Machbarkeitsstudie zur Einführung einer variablen Maut für den Güterverkehr gestartet. Mit einem ersten Treffen der Arbeitsgruppe wurde die Zusammenarbeit nun konkret aufgenommen. Derweil hat auch die Präfektur von Verona angesichts der für kommenden Samstag vorgesehenen 8-stündigen Blockade des Brenners ein Fahrverbot für Lkw auf der A22 in Fachrichtung Norden verhängt. Betroffen ist der Abschnitt zwischen Verona Nord und der Grenze zur autonomen Provinz Trient. Vergleichbare Maßnahmen wurden auch von den Behörden in Trient und Bozen beschlossen. In Bozen wurde heute die höchste Temperatur in einem Mai seit Messbeginn im Jahr 1956 registriert. In der Landeshauptstadt wurden 36,5 Grad gemessen. Damit hat die erste und ungewöhnlich frühe Hitzewelle ihren Höhepunkt erreicht, schreibt Landesmeteorologe Dieter Peterlin auf X. Mehr dazu in unseren Nachrichten zur folgenden Stunde. Und damit zur Wettervorschau. Am morgigen Donnerstag scheint verbreitet die Sonne. Am Nachmittag entstehen einige Quellwolken. Die Schauneigung bleibt aber gering. In einigen Tälern wird es föhnig. Die Temperaturen erreichen hochsommerliche Höchstwerte von 28 bis 34 Grad.
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2: Aus der Landesverkehrsmeldezentrale begrüßt Sie Manuel Scutellaro. Mit Blick auf das kommende Wochenende weisen wir auf eine ganztägige Sperrung der Brennerroute hin. An diesem Samstag werden in Nordtirol die Brennerautobahn sowie die Brennerbundesstraße wegen einer Demonstration auf österreichischer Seite von 11 bis 19 Uhr gesperrt. Die A22 ist in Richtung Norden zwischen Sterzing und der Grenze schon ab 10:30 Uhr vormittags bis 20 Uhr gesperrt. Für den Schwerverkehr über 7,5 Tonnen gilt ein Fahrverbot von 7 bis 20 Uhr auf dem gesamten Straßennetz Südtirols und auf der Brennerautobahn in Fahrtrichtung Norden. Es wird angeraten, am Samstag auf nicht notwendige Autofahrten zu verzichten. Auch am Freitag und am Samstag kann es deswegen zu Verzögerungen kommen. Kommen Sie trotz der Einschränkungen gut und sicher ans Ziel.
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1: Brennerkorridor. Südtirol, Bayern und Trentino setzen auf gemeinsame Lösungen. 36,5 Grad in Bozen. Heißester Tag im Mai seit Beginn der Aufzeichnungen. Das Wetter morgen, viel Sonnenschein.
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1: Schönen guten Abend. Das Land Südtirol, der Freistaat Bayern und das Trentino wollen bei der Suche nach Lösungen für eine Reduzierung der Verkehrsbelastung entlang des Brennerkorridors enger zusammenarbeiten. Vor kurzem ist eine gemeinsame Machbarkeitsstudie zur Einführung einer variablen Maut für den Güterverkehr gestartet. Mit einem ersten Treffen der Arbeitsgruppe wurde die Zusammenarbeit nun konkret aufgenommen. Ziel ist es, die technische, rechtliche und wirtschaftliche Umsetzbarkeit sowie die verkehrliche Wirksamkeit eines variablen Mautsystems zu prüfen. Das Grundprinzip: In Zeiten besonders hoher Verkehrsbelastung, etwa zu Spitzenstunden oder an stark frequentierten Tagen, soll die Maut höher ausfallen, während sie in verkehrsärmeren Zeitfenstern günstiger gestaltet wird. Dadurch soll der Güterverkehr verstärkt außerhalb der Stoßzeiten abgewickelt und die stark belastete Brennerautobahn entlastet werden. Die Studie soll bis Ende des Jahres abgeschlossen werden. Derweil hat auch die Präfektur von Verona angesichts der für kommenden Samstag vorgesehenen 8-stündigen Blockade des Brenners ein Fahrverbot für Lkw auf der A22 in Fahrtrichtung Norden verhängt. Betroffen ist der Abschnitt zwischen Verona Nord und der Grenze zur autonomen Provinz Trient. Das Verbot gilt am Samstag von 6 bis 20 Uhr. Vergleichbare Maßnahmen wurden auch von den Behörden in Trient und Bozen beschlossen. Die Behörden empfehlen generell, Fahrten auf der gesamten Brennerautobahn möglichst zu vermeiden. Zudem wird geraten, Südtirol nur dann zu durchqueren, wenn das Reiseziel tatsächlich in der Region liegt. Als Ausweichroute in Richtung Österreich wird die Strecke über die Autobahn A4 von Venedig nach Udine und anschließend über die Autobahn A23 bis zum Grenzübergang Tarvisio empfohlen. Der 32-jährige Manuel Girtler aus Pfitsch hat heute bei einem Paragleiterunfall in Rittnau sein Leben verloren. Er wollte gemeinsam mit einem Freund von der Hohen Ferse in knapp 2700 Metern Höhe starten, als er aus noch ungeklärter Ursache rund 100 Meter in die Tiefe stürzte. Trotz des raschen Eingreifens der alarmierten Rettungskräfte kam für den 32-Jährigen jede Hilfe zu spät. Der Notarzt konnte nur mehr seinen Tod feststellen. In Bozen wurde heute die höchste Temperatur in einem Mai seit Messbeginn im Jahr 1956 registriert. In der Landeshauptstadt wurden 36,5 Grad gemessen. Damit hat die erste und ungewöhnlich frühe Hitzewelle ihren Höhepunkt erreicht, schreibt Landesmeteorologe Dieter Peterlin auf X. In den nächsten Tagen gehen die Temperaturen zumindest um 1 bis 2 Grad zurück. Die aktuelle frühsommerliche Hitzewelle in Westeuropa ist nach den Worten des UNO-Klimachefs Simon Stiel ein Warnsignal. Die für Mai extrem hohen Temperaturen seien eine brutale Erinnerung an die sich verschärfenden Folgen der Klimakrise, sagte Stiel. Wissenschaftliche Studien zeigen eindeutig, dass der vom Menschen verursachte Klimawandel zu häufigeren und extremeren Hitzewellen führt. Hauptverantwortlich dafür sind der Verbrauch fossiler Brennstoffe wie Kohle, Öl und Gas sowie die Zerstörung der Wälder. Der Iran-Krieg mache die enormen Kosten der Abhängigkeit vom Import fossiler Energien noch deutlicher, so Stiel. Und die US-Raumfahrtbehörde NASA will eine dauerhafte Basis auf dem Mond errichten. Sie soll aktuellen Plänen zufolge in 3 Phasen entstehen. Die erste startet noch in diesem Jahr und soll im besten Fall 2029 abgeschlossen sein. Allein in diesem Jahr soll es dafür noch 3 unbemannte Missionen zum Mond geben. An der dritten soll auch die Europäische Weltraumorganisation ESA beteiligt sein. Die NASA ist allerdings mehr denn je auch auf privat geführte Unternehmen angewiesen. Eines davon wird Blue Origin von Amazon-Gründer Jeff Bezos sein. Bevor die Basis auf dem Mond Menschen beherbergt, sollen Drohnen und Mond Rover die Vorarbeiten durchführen. Die Wettervorschau. Am morgigen Donnerstag scheint verbreitet die Sonne, am Nachmittag entstehen einige Quellwolken, die Schauneigung bleibt aber gering, in einigen Tälern wird es föhnig. Die Temperaturen erreichen hochsommerliche Höchstwerte von 28 bis 34 Grad. Am Freitag geht es mit viel Sonnenschein und hochsommerlichen Temperaturen weiter, am Samstag bleibt es sonnig, zeitweise ziehen ein paar dichtere Schleierwolken durch. Der Sonntag bringt Sonne, Quellwolken und später sind stellenweise auch Gewitter möglich, die Temperaturen gehen um ein paar Grad zurück.
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2: Guten Abend aus der Landesverkehrsmeldezentrale. Auf Südtirols Hauptstraßen gibt es einige Nachtsperren wegen Arbeiten in den Tunnels von 21 Uhr bis 6 Uhr. Auf der Pustertaler Staatsstraße die Südumfang von Bruneck, der Tunnel Sonnenburg und bei der Umfang von Mühlbach. Im Pustertal ist die Rickertalbrücke auch heute von 19.30 Uhr bis 6 Uhr wegen Sicherungsmaßnahmen gesperrt. Die Umleitung erfolgt über Schaps. Gesperrt auch auf der Brenner Staatsstraße sind die Umfahrungen von Brix und Farn von 19 Uhr bis 5.30 Uhr wegen Asphaltierungsarbeiten. Allen unterwegs, gute Fahrt!

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1: Aus der Landesverkehrsmeldezentrale begrüßt Sie Manuel Scutellaro. Mit Blick auf das kommende Wochenende weisen wir auf eine ganztägige Sperrung der Brennerroute hin. An diesem Samstag werden in Nordtirol die Brennerautobahn sowie die Brennerbundesstraße wegen einer Demonstration auf österreichischer Seite von 11 bis 19 Uhr gesperrt. Die A22 ist in Richtung Norden zwischen Sterzing und der Grenze schon ab 10:30 Uhr vormittags bis 20 Uhr gesperrt. Für den Schwerverkehr über 7,5 Tonnen gilt ein Fahrverbot von 7 bis 20 Uhr auf dem gesamten Straßennetz Südtirols und auf der Brennerautobahn in Fahrtrichtung Norden. Es wird angeraten, am Samstag auf nicht notwendige Autofahrten zu verzichten. Auch am Freitag und am Samstag kann es deswegen zu Verzögerungen kommen. Kommen Sie trotz der Einschränkungen gut und sicher ans Ziel.

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1: Hier ist die Landesverkehrsmeldezentrale. Auf unseren Straßen gibt es einige Nachtsperren wegen Arbeiten in den Tunnels von 21 Uhr bis 6 Uhr. Auf der Bustertaler Staatsstraße, die Südumfahrung von Bonneck, im Tunnel Sonnenburg und bei der Umfahrung von Mühlbach. Auf der Bustertaler Staatsstraße ist die Rickertalbrücke bis morgen früh um 6 Uhr wegen Arbeiten gesperrt, die Umleitung auf Voltiobschaps. Gesperrt sind auf der Brenner Staatsstraße auch die Umfahrung von Brixen und Farn bis morgen 5.30 Uhr wegen Asphaltierungsarbeiten. Das war's für heute. Silke Andres wünscht einen schönen Abend. Kommt gut nach Hause.